0: einem russischen Geheimdienst stamme. Bundesinnenminister Dobrindt sprach dagegen von einem hybriden Angriff durch fremde Mächte. Der Deutsche Wetterdienst hat für den heutigen Sonntag eine Hitzewarnung herausgegeben. Betroffen sind demnach weite Teile des Landes. Aus der Nachrichtenredaktion Ronald Lessig.
1: Der Hitzealarm gilt ab 11 Uhr und vor allem für den Südwesten und Süden von Deutschland. Betroffen sind demnach Gebiete in Bayern, Baden-Württemberg, Hessen und Rheinland-Pfalz. Dort werden Schattentemperaturen um 35 Grad erwartet. Diese Hitzebelastung könne für Menschen gefährlich werden und zu Problemen mit der Gesundheit führen, warnen die Experten. Sie rufen deshalb dazu auf, ausreichend Wasser zu trinken und die Innenräume kühl zu halten. Eine durchgreifende Wetteränderung und Abkühlung ist nach Angaben der Meteorologen erst einmal nicht in Sicht.
0: In der zweiten Fußball-Bundesliga ist der VfL Wolfsburg mit einem Unentschieden in die Saison gestartet. Die Niedersachsen kamen gegen Kaiserslautern nicht über ein 0:0 hinaus. Eintracht Braunschweig gewann dagegen beim 1. FC Magdeburg mit 6:1 und steht vorerst an der Tabellenspitze. Der VfL Osnabrück unterlag in Heidenheim 3:4, Holstein Kiel spielte in Darmstadt 2:2 unentschieden. Der Karlsruher SC besiegte Arminia Bielefeld mit 2:1. Das waren die Nachrichten. Das Wetter in Deutschland. Überall trocken bei Tiefstwerten von 20 bis 12 Grad. Am Tage meist sonnig, im Norden später mehr Wolken, örtlich Schauer und Gewitter. Höchstwerte 23 Grad auf den nordfriesischen Inseln bis 36 Grad im Rhein-Main-Gebiet. Am Montag wechselhaft, gebietsweise etwas Regen und Gewitter 20 bis 36 Grad. Und am Dienstag viel Sonne, im Norden Wolken, im Süden Schauer und Gewitter möglich 18 bis 32 Grad. Es ist 2:03 Uhr.
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3: Weiter mit Jerzy May, vor allem aber mit Ihnen. Vielen Dank fürs Einschalten. Wie vorhin versprochen, steht Musik von Mozart am Anfang dieser zweiten großen Runde, und zwar seine S-Dur-Sinfonie, Köchel-Verzeichnis 543, gespielt bei einem Gastkonzert des WDR-Sinfonieorchesters Köln in Würzburg, im Kaisersaal der Residenz, am Pult der Finne Olli Mustonen.

Beifall im Juni 2009 im Kaisersaal der Würzburger Residenz. Applaus für Gäste aus Köln für das WDR-Sinfonieorchester, geleitet von Olli Mustonen. Und natürlich für Mozart, der für die Noten dieser S-Dur-Sinfonie sorgte, die Nummer 39, oder in der bekannten Werkliste, dem Köchel-Verzeichnis, auf Platz 543. Klangfarbenwechsel im heutigen ARD-Nachtkonzert. Mit Kammermusik des jungen Felix Mendelssohn-Bartholdy. Keine 10 war er, als er die folgende Violinsonate in F-Moll schrieb, klassisch in der Form, aber schon mit typisch fließenden Bögen. Alle Details des Frühwerks haben jetzt Antje Weithaas und Silke Avenhaus für uns.

Musik eines hochbegabten Kindes, Opus 4 des knapp 10-jährigen Felix Mendelssohn-Bartholdy, eine Violinsonate in F-Moll, die er damals seinem 7 Jahre älteren Freund und Geigenlehrer Eduard Rietz widmete. Hier gespielt von Antje Weithaas und Silke Avenhaus 2008. Sie hören das ARD-Nachtkonzert, präsentiert von BR Klassik, jetzt mit geistlicher Musik von Georg Philipp Telemann, und zwar mit seinem Magnificat in deutscher Sprache »Meine Seele«, erhebet den Herrn. Eine SWR-Studioproduktion von 2005 mit Susanne Rideen, Sopran, Britta Schwarz, Alt, Sebastian Noack, Bass, Andreas Karasiak, Tenor und dem Solistenensemble Stimmkunst sowie dem Instrumentalensemble 94, geleitet von Kai Johansen.

Meine Seele erhebt den Herrn, Georg Philipp Telemanns deutsches Magnificat, in einer Aufnahme, die 2005 in Stuttgart entstand, mit der Sopranistin Susanne Rideen, der Altistin Britta Schwarz, Tenor Andreas Karasiak und mit dem Bass Sebastian Noack sowie dem Solistenensemble Stimmkunst und dem Instrumentalensemble 94, geleitet von Kai Johansen. Zurück zu weltlichen Klängen im heutigen ARD-Nachtkonzert. Und damit kommen wir zu Erinnerungen an Irland eines gebürtigen Pragers, Ignaz Moscheles. Irische Melodien inspirierten ihn bei seinem Konzertstück Opus 69, vor ziemlich genau 200 Jahren uraufgeführt in London, vor etwas mehr als zwei Jahrzehnten eingespielt mit Howard Shelley, einem gebürtigen Londoner, der vom Flügel aus das Orchester leitete. Das allerdings kam vom anderen Ende der Welt, aus Tasmanien.

Immer wieder faszinierend die internationale Zusammenarbeit über Jahrhunderte und Kontinente hinweg. Das Tasmanische Symphonieorchester, geleitet von Howard Shelley, der ihn nebenbei auch noch den anspruchsvollen Klavierpart übernahm, in diesem Konzertstück des Pragers Ignaz Moscheles, das wie gesagt vor 200 Jahren in London zum ersten Mal zu hören war und auf irischen Motiven basiert, wie schon der englische Titel verrät, Recollections of Ireland. Auch die nächste Aufnahme ist von einem Dirigenten aus London geprägt, eine anderthalb Generationen jünger als Shelley, Leo McFall. Auch er setzt sich sehr für Repertoire ein, das nicht so oft zu hören ist oder auch erst wiederentdeckt werden will. Mit der NDR Radiophilharmonie hat er zum Beispiel die folgende erste Sinfonie in C-Moll von Emilie Meyer eingespielt.

Musik von Emilie Meyer in C-Moll, die erste ihrer 8 Sinfonien, hier in einer Aufnahme mit der NDR Radio Philharmonie, dirigiert von Leo McFall. Gleich nach den 4 Uhr Nachrichten haben wir in der kommenden Stunde Zeit für Respighi, Dvorak und Bruch im heutigen ARD-Nachtkonzert, präsentiert von BR Classic.

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1: Um 4 Uhr mit Felix Sprung. Die Aufhebung des Sonntagsfahrverbots für Lkw in einigen Bundesländern wegen des Niedrigwassers in mehreren Flüssen stößt auf ein geteiltes Echo. Kritik kommt von der Umweltorganisation BUND. Aus der Nachrichtenredaktion Henning Knipp.
2: Die Verlagerung von Transporten auf die Straße belaste Mensch und Klima, hieß es vom BUND. Besser seien eine Stärkung der Schiene und eine Anpassung der Binnenschifffahrt. Bundesverkehrsminister Bilger verteidigte dagegen die Entscheidung, das Niedrigwasser beeinträchtige den Warentransport massiv. Unternehmen bräuchten jetzt Flexibilität und zusätzliche Möglichkeiten, so Bilger. Der Bundesverband der deutschen Industrie begrüßte die Entscheidung. Das könne die Auswirkungen des Niedrigwassers abmildern. Neben Niedersachsen erlauben vorerst auch Nordrhein-Westfalen, Rheinland-Pfalz und das Saarland Fahrten von Lkw an Sonn- und Feiertagen.
1: Der Deutsche Wetterdienst hat für den heutigen Sonntag eine Hitzewarnung herausgegeben. Betroffen sind demnach weite Teile des Landes. Aus der Nachrichtenredaktion Ronald Lessig.
3: Der Hitzealarm gilt ab 11 Uhr und vor allem für den Südwesten und Süden von Deutschland. Betroffen sind demnach Gebiete in Bayern, Baden-Württemberg, Hessen und Rheinland-Pfalz. Dort werden Schattentemperaturen um 35 Grad erwartet. Diese Hitzebelastung könne für Menschen gefährlich werden und zu Problemen mit der Gesundheit führen, warnen die Experten. Sie rufen deshalb dazu auf, ausreichend Wasser zu trinken und die Innenräume kühl zu halten. Eine durchgreifende Wetteränderung und Abkühlung ist nach Angaben der Meteorologen erst einmal nicht in Sicht.
1: Die Explosion einer Drohne in der Nähe einer wichtigen Gaspipeline in Bulgarien hat zu diplomatischen Verstimmungen geführt. Nach einer ersten Untersuchung der Trümmer hieß es aus dem bulgarischen Verteidigungsministerium, es handle sich um einen Drohnentyp, der häufig von ukrainischen Streitkräften verwendet werde. Daraufhin bestellte das bulgarische Außenministerium für morgen die ukrainische Botschafterin ein. Kiew bestritt, vorsätzlich eine Drohne nach Bulgarien gelenkt zu haben. In der zweiten Fußball-Bundesliga ist der VfL Wolfsburg mit einem Unentschieden in die Saison gestartet. Die Niedersachsen kamen gegen Kaiserslautern nicht über ein 0:0 hinaus. Eintracht Braunschweig konnte dagegen im ersten Spiel einen deutlichen Sieg verbuchen. Die Eintracht gewann beim ersten FC Magdeburg mit

0: 6:1 und steht vorerst an der Tabellenspitze. Der VfL Osnabrück unterlag in Heidenheim 3:4. Holstein Kiel spielte in Darmstadt 2:2 unentschieden. Der Karlsruher SC besiegte Arminia Bielefeld mit 2:1. Das waren die Nachrichten. Das Wetter in Deutschland, am Tage meist sonnig, im Norden später mehr Wolken, örtlich Schauer und Gewitter. Höchstwerte 23 Grad auf den nordfriesischen Inseln bis 36 Grad im Rhein-Main-Gebiet. Am Montag 20 bis 36 Grad. Es ist 4:03 Uhr.
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2: Weiter mit Jerzy Meyer und in dieser Stunde, wie vorhin versprochen, mit Zeit für Ottorino Respighi, Antonin Dvořák und Max Bruch. Mit Respighi tauchen jetzt ein paar Vögel auf, und zwar nach einem Präludium: Taube, Huhn, Nachtigall und Kuckuck. In seiner Ende der 1920er komponierten Suite Gli Uccelli. In Orchesterklang übersetzt von der Academy of St. Martin in the Fields mit Neville Marriner am Pult.

klangvolle Ornithologie. Liocelli, die Vögel, Ottorino Respighi, ließ sich vor fast 100 Jahren nicht nur von Taube, Huhn, Nachtigall und Kuckuck inspirieren, sondern auch von barocken Cembalo- und Lautenstücken. Vor einem halben Jahrhundert gespielt von der Academy of St. Martin in the Fields unter Neville Marriner im Londoner Abbey Road Studio No. 1. Weiter geht's in dieser Nachtkonzertrunde mit Kammermusik von Antonín Dvořák mit vier romantischen Stücken Opus 75, komponiert für Violine und Klavier. Wir hören aber Cello und Klavier und damit Daniel Müller-Schott und Robert Kulek.

Vier romantische Stücke von Antonín Dvořák, Opus 75, eigentlich für Violine und Klavier, hier aber wunderbar gespielt vom Cellisten Daniel Müller-Schott und dem Pianisten Robert Kulek im Juni 2011. Weiter geht's in größerer Besetzung mit dem SWR-Rundfunkorchester Kaiserslautern, dirigiert von Werner Andreas Albert, und einer Suite, die Max Bruch nach russischen Volksmelodien komponiert hat, Opus 79b.

Nach russischen Volksmelodien komponierte Max Bruch diese Orchestersuite Opus 79b, hier gespielt vom SWR-Rundfunkorchester Kaiserslautern unter Werner Andreas Albert. Mit einer Melodie in H-Dur für Klavier von Reinhold Gleer geht's auf 5 Uhr zu.

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1: Um 5 Uhr mit Felix Sprung. Die Aufhebung des Sonntagsfahrverbots für Lkw in einigen Bundesländern wegen des Niedrigwassers in mehreren Flüssen stößt auf ein geteiltes Echo. Kritik kommt von der Umweltorganisation BUND. Aus der Nachrichtenredaktion Henning Knipp.
2: Die Verlagerung von Transporten auf die Straße belaste Mensch und Klima, hieß es vom BUND. Besser seien eine Stärkung der Schiene und eine Anpassung der Binnenschifffahrt. Bundesverkehrsminister Bilger verteidigte dagegen die Entscheidung, das Niedrigwasser beeinträchtige den Warentransport massiv. Unternehmen bräuchten jetzt Flexibilität und zusätzliche Möglichkeiten, so Bilger. Der Bundesverband der deutschen Industrie begrüßte die Entscheidung. Das könne die Auswirkungen des Niedrigwassers abmildern. Neben Niedersachsen erlauben vorerst auch Nordrhein-Westfalen, Rheinland-Pfalz und das Saarland Fahrten von Lkw an Sonn- und Feiertagen.
1: Die Explosion einer Drohne in der Nähe einer wichtigen Gaspipeline in Bulgarien hat zu diplomatischen Verstimmungen geführt. Nach einer ersten Untersuchung der Trümmer hieß es aus dem bulgarischen Verteidigungsministerium, es handle sich um einen Drohnentyp, der häufig von ukrainischen Streitkräften verwendet werde. Daraufhin bestellte das bulgarische Außenministerium für morgen die ukrainische Botschafterin ein. Ein vor rund 2 Wochen im Niger entführter Deutscher ist offenbar wieder frei. Wie das Verteidigungsministerium des Nachbarlandes Algerien mitteilte, wurde der Mann von der algerischen Armee an der Grenze in Empfang genommen. Den Angaben zufolge war der Deutsche von einer bewaffneten kriminellen Gruppe entführt worden. Das Auswärtige Amt in Berlin warnt vor Reisen in den Niger. Das Land wird seit Jahren von Gewalt durch Dschihadistengruppen erschüttert. VfL Wolfsburg hat einen Sieg zum Saisonbeginn in der zweiten Bundesliga verpasst. Der Bundesliga-Absteiger kam gegen den ersten FC Kaiserslautern nur zu einem 0:0. Aus der Sportredaktion Mats Nicholsen.
3: Fast 30 Jahre nach ihrem letzten Zweitligaspiel haben die Wolfsburger zu spüren bekommen, wie kompliziert diese Liga ist. Nur in der ersten Hälfte hatte der VfL gute Torchancen. Auch der Gast aus Kaiserslautern kam zu Möglichkeiten und freut sich über einen Auswärtspunkt zum Saisonbeginn. Der erste Tabellenführer kommt aus Braunschweig. Es sei denn, ein Team schießt am Zweitligasonntag ebenfalls 6 Tore. Die Braunschweiger gewannen 6:1 in Magdeburg. Bundesliga-Absteiger Heidenheim besiegte Aufsteiger Osnabrück 4:3. Darmstadt und Kiel trennten sich 2:2. Karlsruhe gewann 2:1 gegen Bielefeld.
1: Das waren die Nachrichten. Das Wetter in Deutschland. Am Tage meist sonnig, im Norden später mehr Wolken, örtlich Schauer und Gewitter, Höchstwerte 23 Grad auf den nordfriesischen Inseln bis 36 Grad im Rhein-Main-Gebiet. Am Montag wechselhaft, gebietsweise etwas Regen und Gewitter, 20 bis 36 Grad, am Dienstag 18 bis 32 Grad. Es ist 5:03 Uhr.
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1: Weiterhin mit Jerzy May, und mittlerweile ist aus der Nacht auch schon der sehr frühe Sonntagmorgen geworden. Schön, dass Sie dabei sind, ob noch oder schon, und sich mit Musik begleiten lassen, zum Beispiel von Georg Friedrich Händel.

Musik von Georg Friedrich Händel, die Ende der 1720er in London erklang, als Ouvertüre zu seinem Dramma per Musica Lothario. Wir hörten das Brandenburg-Konzert unter Roy Goodman. Weiter geht's im ARD-Nachtkonzert am frühen Sonntagmorgen mit Kammermusik von Franz Schubert mit seinem Klaviertrio in B-Dur, Deutschverzeichnis 28.

Der Geiger Thomas Albertus Irnberger, der Cellist David Geringers und der Pianist Michael Korstig trafen sich im Januar 2016 in Salzburg, um dieses Schubert'sche Klaviertrio in B-Dur aufzunehmen, Deutschverzeichnis 28. Wir bleiben kammermusikalisch, aber die Kammer muss ein bisschen größer werden, denn nach dem Trio gibt's jetzt ein Sextett, Musik von Ignaz Josef Pleil in C-Moll. Und wir hören Mitglieder des Amphion Bläseroktetts zusammen mit dem Kontrabassisten Ludek Brani.

Musik des Haydn-Schülers Ignaz Josef Pleyel. Das war sein Sextett in C-Moll, gespielt 2012 von Mitgliedern des Amphion Bläseroktetts inklusive Kontrabassist Ludek Brani. Ein Fagott werden wir nachher hören im Mittelpunkt eines Vivaldi-Konzerts. Doch jetzt haben wir erstmal Zeit für Klaviermusik von Josef Haydn in G-Dur für seine Sonate Nummer 11, gespielt von Carmen Piazzini.

Die Pianistin Carmen Piazzini 1998 in einer BR-Studioproduktion mit dieser Sonate in G-Dur von Joseph Haydn, Hoboken 1611. Wie versprochen gibt's jetzt Fagott im Mittelpunkt eines Vivaldi-Konzerts in D-Moll im Reumverzeichnis auf Platz 481 und mit dem Solopart brilliert Sophie Dervaux, begleitet vom La Folia Barockorchester.

Die französische Fagottistin Sophie Davout und das La Folia Barockorchester waren das, geleitet von Robin Peter Müller, mit Vivaldis Konzert in D-Moll, Rium 481. Und das war schon fast das heutige ARD-Nachtkonzert. Nachdem wir vorhin ein Bläsersextett hatten plus Kontrabass, gibt's jetzt Luigi Boccherinis Sextett für Streicher in F-Moll, Opus 23, Nummer 4. Der vierte Satz, der Finalsatz, gespielt von Mitgliedern des Ensembles Europa Galante.

Musik von Luigi Boccherini, das war der Finalsatz seines Streichsextetts Opus 23 Nummer 4 in F-Moll, gespielt von Mitgliedern des Ensembles Europa Galante rund um den Geiger Fabio Biondi. Mit einem Satz aus einer Dedo-Sinfonie von Johann Christian Bach spielt die Hanover Band unter Anthony Halstead auf 6 Uhr zu und es war das heutige ARD-Nachtkonzert präsentiert von BR Classic. Am Mikrofon verabschiedet sich mit Dank für Ihr Interesse. Bis zum nächsten Mal, Jerzy May. Noch einen schönen Sonntag, hoffentlich weiter mit Zeit für Musik und sehr gerne mit den Kulturwellen der ARD.

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1: 6 Uhr. Die Nachrichten des Bayerischen Rundfunks mit Inka Kübel. Die Übersicht. Im Westen Deutschlands dürfen heute Lkw auf die Autobahn. Wetterdienst warnt vor großer Hitze in Bayern. Wolfsburg startet mit Unentschieden in Zweitligaspielzeit. Und das Wetter erst sonnig, später mehr Wolken und Regen bei 30 bis 36 Grad. Düsseldorf. In gleich 4 Bundesländern dürfen bestimmte Lkw heute erstmals trotz Sonntagsfahrverbot auf die Straße. Das Saarland, Rheinland-Pfalz, Nordrhein-Westfalen und Niedersachsen haben das Verbot vorübergehend gelockert. Der Grund ist, dass auf dem Rhein wegen des Niedrigwassers kaum noch Waren transportiert werden können. Stattdessen sollen wichtige Güter nun per Lkw an ihre Ziele gelangen. Kritik daran kommt etwa von der Umweltorganisation BUND sowie von Linken und Teilen der Grünen. Begrüßt wird der Schritt dagegen vom Bundesverband der deutschen Industrie. Offenbach. Für weite Teile Bayerns gilt heute eine offizielle Hitzewarnung. Der Deutsche Wetterdienst in Offenbach sagt Temperaturen von bis zu 36 Grad im Schatten voraus und ruft dazu auf, ausreichend Wasser zu trinken und die Innenräume kühl zu halten. Der Hitzealarm gilt ab 11 Uhr. Ähnlich heiß wird es auch in Teilen von Baden-Württemberg, Hessen und Rheinland-Pfalz. In den kommenden Tagen bleibt es dann hochsommerlich heiß. Eine deutliche Wetteränderung und Abkühlung ist laut Wetterdienst erst einmal nicht in Sicht. Vancouver. Wegen eines sich rasch ausbreitenden Waldbrandes haben die Behörden in der kanadischen Provinz British Columbia den Notstand ausgerufen. Mehr als 20.000 Menschen mussten in Sicherheit gebracht werden. Offenbar sind bewohnte Gebiete von den Flammen eingeschlossen. Sie würden aus der Luft evakuiert, hieß es. In Spanien kämpfen die Einsatzkräfte gegen einen Waldbrand in Andalusien. Das Feuer nahe der Stadt Niebla hat demnach bereits eine Fläche von 4.000 Hektar erfasst. Am Gardasee in Italien hat sich die Lage nach einem Waldbrand dagegen entspannt. Mehr als 200 Menschen durften in ihre Unterkünfte zurückkehren. Sofia. Nach der Explosion einer Drohne in Bulgarien hat das dortige Außenministerium die ukrainische Botschafterin zu einem Gespräch einbestellt. Die mit Sprengstoff bestückte Drohne war in der Nähe einer wichtigen Gaspipeline explodiert und in ein Feld mit Sonnenblumen gestürzt. Dazu heißt es von der bulgarischen Regierung, der Drohnentyp werde häufig von der Ukraine verwendet. Es deute aber nichts darauf hin, dass hinter dem Vorfall Absicht stecke. Die Regierung in Kiew gibt an, sie könne mit Sicherheit sagen, dass die ukrainischen Streitkräfte kein Fluggerät vorsätzlich nach Bulgarien gelenkt haben. Man sei mit Amanda in engem Kontakt, um die Umstände zu klären. Berlin. Nach dem Drohnenvorfall vom Flughafen Leipzig hat Bundesinnenminister Dobrindt auf verstärkte Forschung zur Drohnensicherheit verwiesen. Der Bild am Sonntag sagte er, Mitte August werde am Testflughafen des Deutschen Zentrums für Luft- und Raumfahrt im sachsen-anhaltinischen Kochstedt ein neues Zentrum dafür errichtet. Dort würden Technologien für die Drohnensicherheit erforscht, entwickelt und unter realen Bedingungen erprobt. Dobrindt zufolge überziehen, so wörtlich, fremde Mächte Deutschland gezielt mit hybriden Angriffen, um Ängste zu schüren und zu verunsichern. Darauf müsse Deutschland sich weiter einstellen.

0: Wolfsburg. Zum Start in die Zweitligaspielzeit ist Topfavorit Wolfsburg nicht über ein Unentschieden hinausgekommen. Gegen Kaiserslautern hieß es am Ende 0:0. Wolfsburg war aus der Fußball-Bundesliga abgestiegen und verfügt nun in der zweiten Liga über eine Mannschaft, deren Marktwert noch höher liegt als der Marktwert der nächstteuersten vier Mannschaften zusammen. Die bayerischen Vereine starten heute in die Saison. Der als Aufstiegskandidat gehandelte 1. FC Nürnberg mit einem Heimspiel gegen Dresden und die Spielvereinigung Greuther Fürth mit einem Gastspiel auf St. Pauli. In der ersten Bundesliga wird erst Ende August wieder gespielt. Das Wetter in Bayern zunächst sonnig, am Nachmittag von Westen einige Wolken, am Abend in Unterfranken und Teilen Schwabens Schauer und Gewitter möglich, Höchstwerte 30 bis 36 Grad, für Teile Bayerns besteht eine Hitzewarnung. In der Nacht Tiefstwerte um 18 Grad, morgen Sonne, Wolken und örtlich Schauer und Gewitter, am Dienstag und am Mittwoch überwiegend sonnig, Tiefstwerte bis 14, Höchstwerte bis 35 Grad. Es ist 6.05 Uhr. Die Verkehrsmeldungen. Die A73 Feucht-Nürnberg ist zwischen Feucht- und Nürnberg-Münchener Straße wegen einer Nachtbaustelle in beiden Richtungen etwa bis 8 Uhr gesperrt. Eine örtliche Umleitung ist eingerichtet. Soweit der Service.
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2: Mit Sven Knapper am Mikrofon einen guten Sonntagmorgen und ein herzliches Willkommen aus dem Studio Nürnberg.

Die Ankunft der Königin von Saba von Georg Friedrich Händel. Feierlicher kann eine Sendung nicht starten. Trevor Pinnock dirigierte The English Concert. Joseph Haydns, 5 Jahre jüngerer Bruder, gibt sich die Ehre, stellt uns seine Sinfonie Nummer 35 in G-Dur vor. Johannes Goritzky leitet die Deutsche Kammerakademie Neuss.

Die Deutsche Kammerakademie Neuss spielte unter der Leitung von Johannes Goritzky die Sinfonie Nummer 35 in G-Dur von Michael Haydn. Prachtvoll geht es hier im BR-Klassik-Auftakt weiter mit dem Stück La Superbe von François Couperin. Der Fagottist Eyal Streeth musiziert gemeinsam mit dem Barockensemble L'Etalon Lyrique, 1991 von Christophe Rousset gegründet.

La Superbe, die Prachtvolle, eine Sonate von François Couperin mit dem israelischen Fagottisten Eyal Street und dem französischen Ensemble Les Talents Lyriques unter Christoph Rousset. Und wir bekommen Besuch aus der Familie Bach. Johann Christoph Friedrich, 1732 in Leipzig geboren. Seine Mutter war Bachs zweite Ehefrau Anna Magdalena Wilke. Zur Unterscheidung zu seinen drei anderen komponierenden Brüdern wird Johann Christoph Friedrich auch häufig Bückeburger Bach genannt. Hier der dritte Satz aus dem Konzert für Fortepiano und Viola in S-Dur mit der Musikerantiqua Köln unter Reinhard Göbel.

Allegretto, der dritte Satz aus dem Konzert für Forte, Piano und Viola in S-Dur von Johann Christoph Friedrich Bach, serviert von der Musica Antiqua Köln unter Reinhard Göbel. 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

Das waren die ersten 5 der 12 deutschen Tänze von Ludwig van Beethoven. Die Tapiola-Sinfonietta wurde von John Storgatz dirigiert. Und es gibt etwas zu feiern. Wir bejubeln gemeinsam mit Georg Philipp Telemann die Hamburger Admiralität und den selbstbewussten Bürgersinn der Hansestädter. Dazu spielt die Akademie für Alte Musik Berlin.

Die Akademie für Alte Musik Berlin zelebrierte die Ouvertüre zum Jubeloratorium der Hamburger Admiralität, komponiert von Georg Philipp Telemann. Der Wiener Klassiker Wolfgang Amadeus Mozart steuert noch eine kleine Sinfonie in D-Dur zum BR-Klassik-Auftakt bei, präsentiert von der Academy of Ancient Music unter Christopher Hogwood.

Kurz und knackig, die Sinfonie in D-Dur von Wolfgang Amadeus Mozart, Köchelverzeichnis 120. Christopher Hogwood dirigierte die Academy of Ancient Music. Soweit unser Sonntagsauftakt aus dem Studio Nürnberg. Die Sendung klingt aus mit dem Rondosatz aus dem Oboenkonzert Nummer 3 von Ludwig August Lebrun, gespielt von Bart Schneemann und dem niederländischen Radiokammerorchester. Musikauswahl Klaus Mayer, Technik Barbara Schweitzer, Moderation Sven Knappe. Wir sagen Dankeschön fürs Einschalten und wünschen noch einen angenehmen Sonntag mit dem Programm von BR Klassik.

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1: 7 Uhr. Die Nachrichten des Bayerischen Rundfunks mit Inka Kübel. Die Übersicht. Mehrere Bundesländer setzen Sonntagsfahrverbot für Lkw aus. Gewerkschaften kritisieren geplante Abschaffung der sogenannten Rente mit 63. Iran erhebt neue Forderungen an die USA. Und das Wetter in Bayern erst sonnig, später mehr Wolken und Regen bei 30 bis 36 Grad. Berlin. Als Reaktion auf das extreme Niedrigwasser im Rhein dürfen am heutigen Sonntag vielerorts Lkw auf die Autobahnen und Straßen. In den Bundesländern Niedersachsen, Nordrhein-Westfalen, Rheinland-Pfalz und Saarland ist das Sonntagsfahrverbot in Teilen aufgehoben. Bundesverkehrsminister Bilger hatte diese Maßnahme zuvor angeregt, weil die Flussschiffe derzeit nur einen Bruchteil der sonst üblichen Güter befördern können. Vom Umweltverband BUND heißt es dazu, es belaste Menschen und Klima, den Schiffstransport jetzt durch hunderte oder tausende Lkw-Fahrten zu ersetzen. Verkehrsminister Bilger müsse dafür sorgen, dass bei vergleichbaren Engpässen die Güter künftig auf der Schiene transportiert werden könnten, statt auf der Straße. Berlin. Zugverspätungen sollen künftig konkrete Konsequenzen für das Spitzenpersonal der Bahn haben. Verkehrsminister Bilger sagte der Bild am Sonntag, es werde sich auf die Zahlungen der Bahnmanager auswirken, wenn das staatseigene Unternehmen die Zielvorgaben des Bundes nicht einhalte. Laut ihrem Geschäftsbericht zahlte die Bahn ihren Vorständen 2025 insgesamt knapp 3 Millionen Euro Boni zusätzlich zum Grundgehalt. Das stieß wegen einer nach wie vor hohen Verspätungsquote auf Kritik. Im ersten Halbjahr kamen 40% der Fernzüge zu spät, im heißen Sommer sind es noch mehr. Der Bund hat mit der Bahn vereinbart, dass bis 2029 höchstens 30% der Fernzüge zu spät kommen dürfen. Eine vollständige Pünktlichkeit halte er bis auf Weiteres für unrealistisch, so Verkehrsminister Bilger. Berlin. Mehrere Gewerkschaften pochen auf Beibehaltung der abschlagsfreien Rente nach 45 Versicherungsjahren. Verdi-Chef Wernicke nannte in der Bild am Sonntag Pläne der Bundesregierung, sie abzuschaffen, falsch. Das missachte die Lebensleistung der Betroffenen. Ähnlich äußerten sich Vertreter von DGB und IG Bau. Die IG Metall-Bundesvorsitzende Benner bezeichnete die sogenannte Rente mit 63 etwa mit Blick auf Schichtarbeiter am Band als gerecht und gerechtfertigt. Dagegen betonte die CDU-Politikerin Konnemann, die Union wolle diese Form der Frühverrentung weiterhin abschaffen. Sie koste Milliarden. Für Härtefälle werde es eine Regelung geben. Teheran. Der Iran hat eine Reihe von Forderungen an die USA zur Wiedereröffnung der Straße von Hormus gestellt. Das berichten Staatsmedien. Demnach dürfen die USA die Islamische Republik nie wieder bedrohen. Sie müssen ihren Krieg gegen den Iran und dessen Verbündete in der Region endgültig beenden, ihre Streitkräfte abziehen und dürfen iranische Häfen nicht weiter blockieren. Außerdem verlangt der Iran, ihn für Kriegsschäden vollständig zu entschädigen und eingefrorene Vermögenswerte bedingungslos freizugeben. Das alles wurde bereits bei Verhandlungen über ein dauerhaftes Abkommen mit den USA gefordert. Nun werden die Forderungen nur für die Öffnung der Straße von Hormus gestellt. Zum Fußball. Bundesliga-Absteiger VfL Wolfsburg hat in der zweiten Liga einen Stotterstart hingelegt. Die Niedersachsen kamen am Abend nicht über ein 0:0 gegen Kaiserslautern hinaus. Die bayerischen Vereine starten heute Nachmittag in die neue Spielzeit. Der neben Wolfsburg und Hannover als Aufstiegskandidat gehandelte 1. FC Nürnberg mit einem Heimspiel gegen Dresden und die Spielvereinigung Greuther Fürth mit einem Gastspiel auf St. Pauli. Das Wetter in Bayern. Zunächst sonnig.

0: Nachmittag von Westen einige Wolken, am Abend in Unterfranken und Teilen Schwabens Schauer und Gewitter möglich. Höchstwerte 30 bis 36 Grad. Für Teile Bayerns besteht eine Hitzewarnung. In der Nacht Tiefstwerte um 18 Grad. Morgen Sonne, Wolken und örtlich Schauer und Gewitter. Am Dienstag und am Mittwoch überwiegend sonnig, Tiefstwerte bis 14, Höchstwerte bis 35 Grad. Es ist gleich 7.05 Uhr.
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2: Mit Maren Ulrich, ich wünsche Ihnen einen schönen guten Morgen. Wir beginnen diesen Morgen mit einem Werk von Niccolò Jommelli. Sein Te Deum, das klingt ganz frühklassisch daher. Der galante Stil, den hört man auch noch. Sehr expressive vokale Musik gibt es hier. Das Te Deum in Dur wird gesungen von Judy Berry, Sopran, Marta Bniatschkova, Alt, John Lapierre, Tenor, Nikolaus Mehr, Bass, der Prager Kammerchor und das Orchester Virtuosi di Praga. Die Leitung hat Hilary Griffiths.

Niccolò Jomelis, Te Deum. Das waren Judy Berry, Sopran, Marta Benjatschkova, Alt, John LaPierre, Tenor, Nikolaus Mehr, Bass, der Prager

A Kammerchor, Virtuosi di Praga. Und die Leitung hatte Hilary Griffiths. Es ist 7.20 Uhr. 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Eine prächtige Barockmesse für 36 Stimmen, das ist Heinrich Ignaz Franz Biebers Missa Alleluia. Entstanden ist das Werk um 1690 in Salzburg und orientiert sich an der venezianischen Mehrchörigkeit, die damals am Salzburger Dom tonangebend gewesen ist. In der folgenden Aufnahme setzt der musikalische Leiter Gunnar Letzborn nicht auf Frauenstimmen, er nimmt es historisch korrekt und arbeitet mit den Solisten der St. Florianer Sängerknaben. Mit dem Chor musiziert das Orchester Ars Antiqua Austria.

Missa Alleluia C-Dur. Eine prächtige, mehrchörige Barockmesse für 36 Stimmen. Aus der Feder von Heinrich Ignaz Franz Bieber. Das war eine Aufnahme mit den St. Florianer Sängerknaben Josef Pascal Auer Sopran, Simon Paul Bernhard Sopran und Daniel Mandel Sopran. Einstudierung Franz Farnberger, mit dabei das Orchester Ars Antiqua Austria unter der Leitung von Gunnar Letzbohr. Es ist ungefähr 8:10. 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Jetzt mit dem Offertorium Almedeus von Michael Haydn. Hier ist Dominik Werner, Bass der Kammerchor München, gemeinsam mit der Neuen Hofkapelle München unter der Leitung von Christoph Hammer.

Ein geistliches Offertorium aus der Feder von Michael Haydn, das war Alme Deus. Großer Gott. Gesungen hat Dominik Werner, Bass, gemeinsam mit dem Kammerchor München. Musiziert hat die neue Hofkapelle München unter der Leitung von Christoph Hammer. Damit ist es kurz vor acht, gleich folgen die Nachrichten und danach hören wir uns wieder zur Bach-Kantate, wenn Sie so möchten.

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1: 8 Uhr, die Nachrichten des Bayerischen Rundfunks mit Inka Kübel. Die Übersicht. Mehrere Bundesländer lockern Sonntagsfahrverbot für Lkw. Wetterdienst warnt vor großer Hitze in Bayern. Wolfsburg startet mit Unentschieden in Zweitligaspielzeit. Und das Wetter in Bayern erst sonnig, später mehr Wolken und Regen bei 30 bis 36 Grad. Düsseldorf. Im Westen Deutschlands ist für heute für viele Lkw das Sonntagsfahrverbot aufgehoben. Die großen Bundesländer Niedersachsen und Nordrhein-Westfalen sowie Rheinland-Pfalz und das Saarland erlauben ausnahmsweise den Gütertransport auf der Straße. Die Lkw sollen Waren ans Ziel bringen, die wegen des Niedrigwassers nicht mehr auf dem Rhein verschifft werden können. Die Ausnahme vom Sonn- und Feiertagsverbot gilt je nach Bundesland bis Ende August bzw. bis Ende September. Der Wasserstand der Donau ist ebenfalls sehr niedrig. Bayerns Verkehrsminister Bernreiter gab im BR-Gespräch zu erkennen, dass er sich eine Lockerung des Fahrverbots bei Bedarf auch für den Freistaat vorstellen könnte. Wörtlich sagte Bernreiter, das sei ein pragmatischer Vorschlag, dem näher getreten werden sollte. Offenbach. Für weite Teile Bayerns gilt heute eine offizielle Hitzewarnung. Der Deutsche Wetterdienst in Offenbach sagt Temperaturen von bis zu 36 Grad im Schatten voraus und ruft dazu auf, ausreichend Wasser zu trinken und die Innenräume kühl zu halten. Der Hitzealarm gilt ab 11 Uhr. Ähnlich heiß wird es auch in Teilen von Baden-Württemberg, Hessen und Rheinland-Pfalz. In den kommenden Tagen bleibt es hochsommerlich heiß. Eine deutliche Wetteränderung und Abkühlung ist laut Wetterdienst erst einmal nicht in Sicht. Sofia. Nach der Explosion einer Drohne in Bulgarien hat das dortige Außenministerium die ukrainische Botschafterin zu einem Gespräch einbestellt. Die mit Sprengstoff bestückte Drohne war in der Nähe einer wichtigen Gaspipeline explodiert und in ein Feld mit Sonnenblumen gestürzt. Dazu heißt es von der bulgarischen Regierung, der Drohnentyp werde häufig von der Ukraine verwendet. Es deute aber nichts darauf hin, dass hinter dem Vorfall Absicht stecke. Die Regierung in Kiew gibt an, sie könne mit Sicherheit sagen, dass die ukrainischen Streitkräfte kein Fluggerät vorsätzlich nach Bulgarien gelenkt haben. Man sei miteinander in engem Kontakt, um die Umstände zu klären. Bogota. In Kolumbien sind am ersten Amtstag des neuen Präsidenten zwei Bombenanschläge verübt worden. Die kolumbianische Armee erklärte, Guerillakämpfer hätten eine Mautstelle in der Nähe der Stadt Cali mit Sprengstoff zerstört. Etwa 1000 Kilometer weiter nördlich traf eine Sprengstoffdrohne eine Polizeistation. Dabei wurde ein Polizist getötet. Kolumbiens neuer rechtsgerichteter Präsident de la Espriella hatte im Wahlkampf angekündigt, er werde hart gegen Drogengewalt vorgehen und Massengefängnisse errichten. Friedensgespräche mit bewaffneten Gruppen würden beendet. Kolumbien leidet seit Jahrzehnten unter brutaler Gewalt und Drogenkriminalität, an der oft Guerillagruppen beteiligt sind. Wolfsburg. Zum Start in die Zweitligaspielzeit ist Topfavorit Wolfsburg nicht über ein Unentschieden hinausgekommen. Gegen Kaiserslautern hieß es am Ende 0:0. Wolfsburg war aus der Fußball-Bundesliga abgestiegen und verfügt nun in der zweiten Liga über eine Mannschaft, deren Marktwert noch höher liegt als der Marktwert der nächstteuersten vier Mannschaften zusammen. Die bayerischen Vereine starten heute in die Saison. Der als Aufstiegskandidat gehandelte 1. FC Nürnberg mit einem Heimspiel gegen Dresden und die Spielvereinigung Greuther Fürth mit einem Gastspiel auf St. Pauli. In der ersten Bundesliga wird erst Ende August wieder gespielt. Das Wetter in Bayern zunächst sonnig, am Nachmittag von Westen einige Wolken, am Abend in Unterfranken und Teilen Schwabens Schauer und Gewitter möglich, Höchstwerte 30 bis 36 Grad. Für Teile Bayerns besteht eine Hitzewarnung. In der Nacht Tiefstwerte um 18 Grad. Morgen Sonne, Wolken und örtlich Schauer und Gewitter, am Dienstag und Mittwoch überwiegend sonnig, Tageshöchstwerte bis 35 Grad. Es ist 8.04 Uhr.
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2: Dazu begrüßt sie Maren Ulrich. Ich wünsche Ihnen einen schönen guten Morgen. Die Choralkantate Nimm von uns Herr, du treuer Gott, Bach-Werke-Verzeichnis 101 steht heute auf dem Programm. Sie wurde von Johann Sebastian Bach in Leipzig für den 10. Sonntag nach Trinitatis komponiert und am 13. August 1724 uraufgeführt. Die Sätze basieren melodisch auf der historischen Choralweise Vater Unser im Himmelreich und Martin Luthers musikalischer Bearbeitung des Vater Unser. Es ist eine ungewöhnliche Besetzung, die man hier hört, denn um den ernsten, beschwörenden Charakter der Liedstrophen im Eingangschor zu verstärken, setzt Bach neben den Streichern und Holzbläsern wie Oboe und Flöte auch eine historische Blechbläsergruppe, bestehend aus einem Zinken und drei Posaunen ein, welche die Singstimmen direkt unterstützen. In den Mittelsätzen, da wurden die barocken Originalstrophen von einem heute unbekannten Dichter umformuliert und mit rezitativischen Texten verschränkt, um den Bezug zu den aktuellen Sünden und Sorgen der Gemeinde dramatischer auszugestalten. Die folgende Aufnahme wird geleitet von Masaaki Suzuki und das Bach-Kollegium Japan singt gemeinsam mit dem Ensemble Concerto Palatino. Zudem dabei ist auch das Bach-Kollegium Japan. Die Solistinnen und Solisten sind die Sopranistin Yukari Nonoshita, der Countertenor Robin Blaze, der Tenor Gerd Türk und der Bass Peter Koi.

Die Bach-Kantate auf BR Klassik. Nimm von uns, Herr, du treuer Gott. Bachwerkeverzeichnis 101. Das war eine Aufnahme mit dem Bach-Kollegium Japan, Concerto Palatino und dem unter der Leitung von Masaaki Suzuki. Die Solistinnen und Solisten waren Yukarino Noshita, Sopran, Robin Blaze, Countertenor, Gerd Türk, Tenor und Peter Koi, Bass. Die Leitung hatte, wie schon gesagt, Masaaki Suzuki. Es ist jetzt 8.33 Uhr und wir fahren fort mit Musik von Johann David Heinichen. Seine Ouvertüre für zwei Oboen, Streicher und Basso Continuo G-Dur wird gespielt vom Ensemble Il Fondamento unter der Leitung von Paul Dombrecht.

Das Orchester Il Fondamento unter der Leitung von Paul Dombrecht. Das war die Ouvertüre für zwei Oboen, Streicher und Basso Continuo G-Dur von Johann David Heinichen. Und wir machen weiter mit einem Komponisten des Spätbarock und einem seiner Doppelkonzerte. Das ist ein Werk von Johann Friedrich Fasch, Konzert für Traversflöte, Oboe, Streicher und Basso Continuo D-Dur. Hier sind Jan de Winne, Traversflöte und Marcel Poncele, Barockoboe, gemeinsam mit dem Barockensemble Il Gardellino.

zwei brillante Solisten. Jan de Winne, Traversflöte, und Marcel Ponsele, Barockoboe, gemeinsam mit dem Barockensemble Il Gardellino. Das war das Doppelkonzert D-Dur von Johann Friedrich Fasch. Damit ist es kurz vor neun und in wenigen Augenblicken folgen die Nachrichten. Im Anschluss ist es dann etwas anders als sonst. Unser Musikrätsel hat Sommerferien. Stattdessen aber haben unsere Redakteurinnen und Redakteure Musik zusammengestellt, die sie unter anderem in den vergangenen Wochen erraten durften. So viel sei jetzt schon mal verraten. Das erste Stück, das wir um kurz nach neun hören werden, das stammt von Antonín Dvořák. Mehr dazu nach den Nachrichten um kurz nach neun.

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1: 9 Uhr. Die Nachrichten des Bayerischen Rundfunks mit Inka Kübel. Die Übersicht. Mehrere Bundesländer lassen heute Lkw auf die Straßen. Bahnvorstände sollen für Bonuszahlungen mehr Leistung erbringen. 2 Menschen sterben bei Verkehrsunfall im Landkreis Donau-Ries. Und das Wetter in Bayern erst sonnig, später mehr Wolken und Regen bei 30 bis 36 Grad. Berlin. In mehreren Bundesländern dürfen heute Laster fahren. Das Saarland und Rheinland-Pfalz haben das Sonntagsfahrverbot für bestimmte Lkw bis spätestens Ende September ausgesetzt. Nordrhein-Westfalen und Niedersachsen bis Ende August. Laut dem Verkehrsminister des Landes, Krischer, soll das Lieferketten aufrechterhalten und die Versorgung sichern, während auf dem Rhein wegen Niedrigwassers Schiffe nicht wie gewohnt fahren. Krischers Parteikollegin, die Grünen Klimapolitikerin Badum, nannte es dagegen im Tagesspiegel falsch, noch mehr Lkw auf die Straßen zu schicken. Die Lösung bestehe darin, die Klimakrise das ganze Jahr ernst zu nehmen. Kritik kam auch von der Linken, von Umweltorganisationen und der Gewerkschaft Verdi. Diese warnt vor Zusatzbelastungen für Lkw-Fahrer. Berlin. Zugverspätungen sollen künftig konkrete Konsequenzen für das Spitzenpersonal der Bahn haben. Verkehrsminister Bilger sagte der Bild am Sonntag, es werde sich auf die Zahlungen der Bahnmanager auswirken, wenn das staatseigene Unternehmen die Zielvorgaben des Bundes nicht einhalte. Laut ihrem Geschäftsbericht zahlte die Bahn ihren Vorständen 2025 insgesamt knapp 3 Millionen Euro Boni zusätzlich zum Grundgehalt. Das stieß wegen einer nach wie vor hohen Verspätungsquote auf Kritik. Im ersten Halbjahr kamen 40% der Fernzüge zu spät. Im heißen Sommer sind es noch mehr. Der Bund hat mit der Bahn vereinbart, dass bis 2029 höchstens 30% der Fernzüge zu spät kommen dürfen. Eine vollständige Pünktlichkeit halte er bis auf Weiteres für unrealistisch, so Verkehrsminister Bilger. Berlin. Mehrere Gewerkschaften pochen auf Beibehaltung der abschlagsfreien Rente nach 45 Versicherungsjahren. Verdi-Chef Wernicke nannte in der Bild am Sonntag Pläne der Bundesregierung, sie abzuschaffen, falsch. Das missachte die Lebensleistung der Betroffenen. Ähnlich äußerten sich Vertreter von DGB und IG Bau. Die IG Metall-Bundesvorsitzende Benner bezeichnete die sogenannte Rente mit 63, etwa mit Blick auf Schichtarbeiter am Band, als gerecht und gerechtfertigt. Dagegen betonte die CDU-Politikerin Konnemann, die Union wolle diese Form der Frühverrentung weiterhin abschaffen. Sie koste Milliarden. Für Härtefälle werde es eine Regelung geben. Oettingen. In Bayerisch-Schwaben sind 2 Menschen mit einem Kleintransporter gegen einen Baum gekracht und gestorben. Laut Polizei kam der 54-jährige Fahrer bei Oettingen im Landkreis Donau-Ries zunächst nach links von der Bundesstraße ab. Warum das geschah, ist noch nicht klar. Dann schleuderte der Kleintransporter nach rechts und krachte frontal gegen einen Baum. Der Fahrer und seine 75-jährige Beifahrerin wurden im Fahrzeug eingeklemmt. Beide starben trotz Rettungsversuchen noch an der Unfallstelle. Zum Fußball. Bundesliga-Absteiger VfL Wolfsburg hat in der 2. Liga einen Stotterstart hingelegt. Die Niedersachsen kamen am Abend nicht über ein 0:0 gegen Kaiserslautern hinaus. Die bayerischen Vereine starten heute Nachmittag in die neue Spielzeit. Der neben Wolfsburg und Hannover als Aufstiegskandidat gehandelte 1. FC Nürnberg mit einem Heimspiel gegen Dresden und die Spielvereinigung Greuther Fürth mit einem Gastspiel auf St. Pauli. Das Wetter in Bayern. Zunächst sonnig, am Nachmittag von Westen einige Wolken, am Abend in Unterfranken und Teilen Schwabens Schauer und Gewitter möglich, Höchstwerte 30 bis 36 Grad. Für Teile Bayerns besteht eine Hitzewarnung. In der Nacht Tiefstwerte um 18 Grad. Morgen Sonne, Wolken und örtlich Schauer und Gewitter möglich, am Dienstag und Mittwoch überwiegend sonnig. Es ist 9.04 Uhr.
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2: Unter Mikrofon begrüßt sie Maren Ulrich. Das Musikrätsel macht Sommerpause und für diese Zeit haben unsere Rätselautorinnen und Autoren Ihnen ihre Lieblingsmusik zusammengestellt. Heute hören wir Stücke, die Antonia Morin besonders am Herzen liegen. Das erste Stück durften Sie im Juni auch in einem Musikrätsel erraten: Waldesruhe von Antonín Dvořák. Ursprünglich geschrieben für Klavier vierhändig. Später hat der Komponist noch eine Fassung für Violoncello und Orchester rausgebracht. Wir hören hier diese Cello-Fassung und Daniel Müller-Schott ist der Solist.

Waldesruhe von Antonín Dvořák mit dem Cellisten Daniel Müller-Schott und dem NDR-Sinfonieorchester unter Leitung von Michael Sanderling. Ein Lieblingsstück unserer Musikrätselautorin Antonia Murat, die den warmen, dunklen Celloklang besonders gerne mag. Weiter geht's mit Klavier. Robert Schumanns Kinderszenen, Opus 15. Damit grüßt Antonia Murat ihre Mutter, die seit Jahrzehnten Kindern und Jugendlichen das Klavierspiel beibringt. Mit viel Engagement und viel Geduld. Weil Antonia Murats Mutter ein großer Fan ist von Martha Argerich, ist sie hier die Interpretin.

Eine Live-Aufnahme. Martha Argerich hat die Kinderszenen gespielt von Robert Schumann. Das ist die Sommermusik unseres Musikrätsels auf BR Classic. Neue Rätsel und Knobeleien gibt es an dieser Stelle wieder ab dem 20. September. Das können Sie sich schon mal vormerken. Musikrätselautorin Antonia Morin hat die Musik heute zusammengestellt und da darf für Sie Johann Sebastian Bach nicht fehlen. Sein brandenburgisches Konzert Nummer 5, hier gespielt von den English Baroque Soloists unter Leitung von John Elliott Gardiner.

Die English Baroque Soloists unter John Elliott Gardiner mit dem Brandenburgischen Konzert Nummer 5 von Johann Sebastian Bach hier auf BR Classic. Musikplanerin Antonia Morin liebt Filmmusik. Deshalb hat sie für diese Sendung auch einen Soundtrack ausgesucht aus dem Film Forrest Gump mit Tom Hanks. 6 Oscars hat der Forrest Gump damals bekommen. Auch die Musik war nominiert. Sie stammt von Alan Silvestri.

Ganz, ganz zart beginnt das Klavier und es geht dann über in schwelgende Orchesterklänge. Das war unsere Sonderedition des Musikrätsels. Das normale Musikrätsel gibt es dann wieder ab dem 20. September.

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1: 10 Uhr. Die Nachrichten des Bayerischen Rundfunks mit Inka Kübel. Die Übersicht. 4 Bundesländer lockern Sonntagsfahrverbot für Lkw. Dobrindt kündigt Zentrum für Drohnensicherheit in Sachsen-Anhalt an. Ukraine attackiert russische Großstadt Bjelgorod. Und das Wetter in Bayern. Erst sonnig, später mehr Wolken und Regen bei 30 bis 36 Grad. Düsseldorf. Im Westen Deutschlands ist heute für viele Lkw das Sonntagsfahrverbot aufgehoben. Die großen Bundesländer Niedersachsen und Nordrhein-Westfalen sowie Rheinland-Pfalz und das Saarland erlauben ausnahmsweise den Gütertransport auf der Straße. Die Lkw sollen Waren ans Ziel bringen, die wegen des Niedrigwassers nicht mehr auf dem Rhein verschifft werden können. Die Ausnahme vom Sonn- und Feiertagsverbot gilt je nach Bundesland bis Ende August bzw. bis Ende September. Der Wasserstand der Donau ist ebenfalls sehr niedrig. Bayerns Verkehrsminister Bernreiter gab im BR-Gespräch zu erkennen, dass er sich eine Lockerung des Fahrverbots bei Bedarf auch für den Freistaat vorstellen könnte. Wörtlich sagte Bernreiter, das sei ein pragmatischer Vorschlag, dem näher getreten werden sollte. Berlin. Nach dem Drohnenvorfall vom Flughafen Leipzig hat Bundesinnenminister Dobrindt auf verstärkte Forschung zur Drohnensicherheit verwiesen. Der Bild am Sonntag sagte er, Mitte August werde am Testflughafen des Deutschen Zentrums für Luft- und Raumfahrt im sachsen-anhaltinischen Kochstedt ein neues Zentrum dafür errichtet. Dort würden Technologien für die Drohnensicherheit erforscht, entwickelt und unter realen Bedingungen erprobt. Dobrindt zufolge überziehen, so wörtlich, fremde Mächte Deutschland gezielt mit hybriden Angriffen, um Ängste zu schüren und zu verunsichern. Darauf müsse Deutschland sich weiter einstellen. Berlin. Die großen Gewerkschaften sprechen sich einhellig gegen die geplante Abschaffung der sogenannten Rente mit 63 aus. Verdi-Vorstandschef Wernicke sagte der Bild am Sonntag, das Vorhaben missachte die Lebensleistung der betroffenen Menschen. Ähnlich äußerte sich auch IG Metall-Chefin Benner. Von der Industriegewerkschaft Bauen Agrar Umwelt heißt es, wer 45 Jahre mal locht und seine Beiträge gezahlt habe, habe sich den abschlagsfreien Renteneintritt verdient. Daran gebe es nichts zu rütteln. Die von der Bundesregierung beauftragte Rentenkommission hatte Ende Juni ihre Sparvorschläge vorgelegt, darunter auch die Abschaffung der vorgezogenen Rente nach 45 Beitragsjahren. CDU und SPD hatten daraufhin angekündigt, alle Vorschläge auch umzusetzen. Moskau. Russland zufolge hat die Ukraine den Großraum Noworossijsk am Schwarzen Meer sowie die Großstadt Bjelgorod mit Drohnen angegriffen. In Bjelgorod wurden den Angaben zufolge 13 Menschen verletzt und mehrere Wohnblocks beschädigt. Die in der Ostukraine kämpfenden russischen Truppen werden über Bjelgorod mit Material versorgt. Die Stadt wird daher immer wieder zum Ziel ukrainischer Angriffe. Währenddessen meldet auch die Ukraine eine gegnerische Attacke. Durch russischen Raketenbeschuss seien in Odessa mindestens 6 Menschen verletzt worden. Aus Moskau heißt es, man habe dort Treibstofflager angegriffen. Bogota. In Kolumbien sind am ersten Amtstag des neuen Präsidenten 2 Bombenanschläge verübt worden. Die kolumbianische Armee erklärte, Guerillakämpfer hätten eine Mautstelle in der Nähe der Stadt Cali mit Sprengstoff zerstört. Etwa 1000 Kilometer weiter nördlich traf eine Sprengstoffdrohne eine Polizeistation. Dabei wurde ein Polizist getötet. Kolumbiens neuer rechtsgerichteter Präsident de la Espriella hatte im Wahlkampf angekündigt, er werde hart gegen Drogengewalt vorgehen und Massengefängnisse errichten. Friedensgespräche mit bewaffneten Gruppen würden beendet. Das Wetter in Bayern. Zunächst sonnig, am Nachmittag ziehen von Westen einige Wolken auf. In Unterfranken und Teilen Schwabens steigt im Tagesverlauf das Schauerrisiko. Der Deutsche Wetterdienst warnt vor großer Hitze. Die Höchstwerte erreichen bis 36 Grad. In der Nacht Tiefstwerte um 18 Grad. Morgen durchmischt, ab Dienstag überwiegend sonnig und heiß. Es ist 10.04 Uhr.
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2: Mit Maren Ulrich und mit dem Symphonieorchester des Bayerischen Rundfunks. Bis 12 Uhr hören wir Aufnahmen mit unserem Klangkörper. Und im Zentrum steht ein ehemaliger Chefdirigent, Raphael Kubelik. Sein 30. Todestag war am 11. August, beziehungsweise wird am 11. August sein, Verzeihung. Und er war Chefdirigent des Symphonieorchesters des Bayerischen Rundfunks von 1961 bis 1979. Das ist die längste Amtszeit, die ein Chef des BRSO bisher hatte. Danach war er dem Orchester weiter als ständiger Gastdirigent verbunden. Und Kubelik war zudem der zweite Chefdirigent in der Historie des BRSO nach dem Gründungsvater Eugen Jochum. Den Auftakt macht eine Aufnahme aus dem Jahr 1976, aufgenommen im Herkulessaal der Residenz in München. Antonín Dvořáks Karneval, Konzertouvertüre für Orchester, Opus 92.

Ursprünglich sollte es eine Ouvertüren-Trilogie werden. Natur, Leben und Liebe, die Dvorak dann doch als eigenständige Werke unter dem Opus 91 bis 93 veröffentlichen ließ. Und das hier, das war Karneval, Konzertouvertüre für Orchester Opus 92 von Antonín Dvorak. Eine Aufnahme des Symphonieorchesters des Bayerischen Rundfunks unter Leitung von Raphael Kubelik. Und in der heutigen Sendung werden alle Aufnahmen unter seiner Leitung sein, denn sein Todestag, der jährt sich übermorgen zum 30. Mal. Raphael Kubelik, der war Chefdirigent des BASO, sehr, sehr lange Zeit, von 61 bis 79. Und als Gastdirigent hat er 1980 die folgende Sinfonie von Wolfgang Amadeus Mozart dirigiert. Es war auf dem Heimweg von Salzburg nach Wien. Da hat Wolfgang Amadeus Mozart 3 Wochen Halt gemacht in Linz. Auf dieser Durchreise ist die besagte Sinfonie entstanden und deshalb trägt sie auch den Namen Linzer Sinfonie. Dienstag, als den 4. November, werde ich hier im Theater Akademie geben. Und weil ich keine einzige Sinfonie bei mir habe, so schreibe ich über Hals und Kopf an einer neuen, welche bis dahin fertig sein muss. So schrieb Mozart am 31. Oktober 1783 an seinen Vater. Wenige Tage war das Werk dann fertig. Hier ist das BASO unter Leitung von Raphael Kubelik mit der Linzer Sinfonie.

Das Symphonieorchester des Bayerischen Rundfunks unter der Leitung von Raphael Kubelik mit der Linzer Sinfonie von Wolfgang Amadeus Mozart. Es ist 10.43 Uhr. Sie hören die symphonische Matinee auf BR Classic. 28 Jahre alt ist Gustav Mahler gewesen, als er seine erste Sinfonie vollendet hat. Die Karriere als Dirigent war bereits in vollem Gange, doch die als Komponist stand noch aus. Doch wer dann ausgerechnet Sinfonien komponieren möchte, muss einiges an Regeln und der Form befolgen und trotzdem auch was Innovatives bieten. Oder zumindest etwas, was das Publikum so noch nicht kannte. Also ran ans Werk und keine Zurückhaltung. Große Gefühle und große Orchesterbesetzung. Dafür hat sich Gustav Mahler entschieden in »Der Titan«. So heißt seine erste Sinfonie, angelehnt an einen Roman von Jean Paul. Hier geht es nicht um einen Helden, sondern es geht um die ganze Schöpfung. Ein Loblied auf das Leben mit seinen Höhen und Tiefen. Einmal mehr ist hier das Symphonieorchester des Bayerischen Rundfunks unter Leitung von Raphael Kubelik.

Das Symphonieorchester des Bayerischen Rundfunks unter Leitung von Raphael Kobelig mit der Sinfonie Nummer 1 D-Dur, der Titan von Gustav Mahler. 11.36 Uhr und eine letzte Aufnahme haben wir noch aus der Ära Raphael Kobelig beim Symphonieorchester des Bayerischen Rundfunks, aus seiner Ära als Chefdirigent. Jetzt die Sinfonie mit dem Hornsignal oder auch Sinfonie auf dem Anstand von Joseph Haydn.

Das Symphonieorchester des Bayerischen Rundfunks unter der Leitung von Raphael Kubelik mit Musik von Joseph Haydn. Das war die Sinfonie mit dem Hornsignal oder auch Sinfonie auf dem Anstand. Und das war unsere symphonische Matinee heute auf BR Klassik am Sonntag, den 9. August. Um 12 geht es dann weiter mit den Nachrichten und im Anschluss das Tafelkonfekt aus dem Studio Nürnberg. Ich bedanke mich für Ihre Aufmerksamkeit. Diese schöne Sendung hat Peter Rickhoff gestaltet und mein Name ist Maren Ulrich. Einen schönen Samstag. Sonntag wünsche ich noch.

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1: Es ist 12 Uhr. Die Nachrichten des Bayerischen Rundfunks mit Julia Cortis. Die Übersicht. Bernreiter zeigt sich offen für Lockerung von Lkw-Fahrverboten. SPD pocht auf Spritpreisbremse. Iran bleibt bei harter Haltung in Streit um Straße von Hormus. Das Wetter erst sonnig, später auch Schauer oder Gewitter. Bis 36 Grad. München. Bayerns Verkehrsminister Bernreiter ist prinzipiell offen dafür, das Lkw-Fahrverbot auch in Bayern an Sonn- und Feiertagen zu lockern. Gegenüber dem BR betonte er, dies sei ein pragmatischer Vorschlag, dem, so wörtlich, näher getreten werden solle. Vier Bundesländer sind diesen Schritt bereits gegangen. Nordrhein-Westfalen, Niedersachsen, Rheinland-Pfalz und das Saarland. Hintergrund ist das extreme Niedrigwasser des Rheins. Dadurch kann über die Flussschifffahrt nur ein Bruchteil der sonst üblichen Güter befördert werden. Die Lage an den großen bayerischen Flüssen Donau und Main ist allerdings bisher nicht so dramatisch wie am Rhein. Der CSU-Politiker Bernreiter mahnte dennoch, dass der Bund seine Wasserstraßen für Niedrigwasser fit machen müsse, sowie Schiffe fördern solle, die für Niedrigwasser geeignet sind. Berlin. Die SPD pocht angesichts der weiter hohen Benzinkosten auf eine Spritpreisbremse. Die hohen Preise an den Zapfsäulen seien eine echte Belastung für das Land, sagte SPD-Generalsekretär Klüssendorf der Deutschen Presseagentur. Man dürfe nicht länger tatenlos zusehen, wie Konzerngewinne immer neue Rekorde erreichten, während die Bürger immer stärker belastet würden, so Klüssendorf. Die Ministerpräsidentin von Mecklenburg-Vorpommern, Schwesig, betonte, in ländlichen Regionen sei das Auto kein Luxus, sondern notwendig für den Alltag. Die SPD-Politikerin forderte zudem eine Übergewinnsteuer für Mineralölkonzerne. Nach Auswertungen des ADAC sind die Spritpreise mit dem Auslaufen des Tankrabatts Ende Juni drastisch gestiegen. Teheran. Der Iran hat seine harte Haltung im Streit um die Straße von Hormus bekräftigt. Der Sprecher der iranischen Revolutionsgarden erklärte, eine Blockade der Meerenge werde so lange fortgesetzt, bis, Zitat, der Feind alle unsere Bedingungen erfüllt. Iranische Politiker hatten zuletzt zahlreiche Forderungen für eine Öffnung der Straße von Hormus gestellt, unter anderem Reparationen für Kriegsschäden sowie ein Ende der Kampfhandlungen gegen den Iran und seine Verbündeten im Libanon, in Palästina, im Jemen und im Irak. Vancouver. Wegen eines sich rasch ausbreitenden Waldbrandes haben die Behörden in der kanadischen Provinz British Columbia den Notstand ausgerufen. Mehr als 20.000 Menschen mussten in Sicherheit gebracht werden. Offenbar sind bewohnte Gebiete von den Flammen eingeschlossen. Sie würden aus der Luft evakuiert, hieß es. In Spanien kämpfen die Einsatzkräfte gegen einen Waldbrand in Andalusien. Das Feuer nahe der Stadt Niebla hat demnach bereits eine Fläche von 4.000 Hektar erfasst. Am Gardasee in Italien hat sich die Lage nach einem Waldbrand dagegen entspannt. Mehr als 200 Menschen durften in ihre Unterkünfte zurückkehren. Oettingen. In Bayerisch-Schwaben sind zwei Menschen mit einem Kleintransporter gegen einen Baum gefahren und gestorben. Laut Polizei kam der 54-jährige Fahrer bei Oettingen im Landkreis Donau-Ries zunächst nach links von der Bundesstraße ab, dann schleuderte der Kleintransporter nach rechts und krachte frontal gegen einen Baum. Der 54-Jährige und seine 75-jährige Beifahrerin wurden im Fahrzeug eingeklemmt. Beide starben trotz der Rettungsversuche noch an der Unfallstelle. Das Wetter in Bayern. Viel Sonne, am Nachmittag von Westen her auch Wolken und am Abend in der Donau-Alb-Region sowie in Unterfranken örtlich Schauer und Gewitter. Die Höchstwerte erreichen 30 bis 36 Grad. In der kommenden Nacht noch einzelne Gewitter, später klart es auf, bei Tiefstwerten um 18 Grad. Morgen und an den kommenden Tagen Sonne, örtlich auch Wolken, Schauer und Gewitter. Es bleibt hochsommerlich warm, mit Höchstwerten bis 35 Grad. Soweit die Nachrichten. Es ist 11:04.
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2: Und dazu sage ich herzlich willkommen. Eine Stunde Musik vom Frühbarock bis zur frühen Klassik, gespielt auf den Originalinstrumenten ihrer Entstehungszeit. Heute geht es rund um eine große Musikerfamilie, wahrscheinlich die bekannteste überhaupt. Vorhang auf, hier kommen die Bachs.

Musikerantiquar Köln mit einer Sonate Acinque, also für fünf Spieler. Komponiert hat sie Heinrich Bach. Heinrich Bach ist der Stammvater der sogenannten Arnstädter Linie der weitverzweigten Bach-Familie. Sein berühmter Verwandter Johann Sebastian Bach gehört zwar einer anderen Linie an, aber es gibt eine ganz direkte Querverbindung. Denn seine erste Ehefrau war die Enkeltochter von Heinrich Bach. Zwischen Opa Heinrich und seiner Enkelin fehlt jetzt aber noch jemand. Und dieser jemand hat den Stein für diese Sendung heute ins Rollen gebracht. Er hat nämlich Geburtstag. Das ist Johann Michael Bach. Er kam nach dem damals noch gültigen julianischen Kalender am 9. August 1648 in Arnstadt zur Welt.

Germain Sprosse spielte auf dem Hammerklavier den ersten Satz einer Sonate vom sogenannten Bückeburger Bach, Johann Christoph Friedrich. Vielleicht kennen Sie ihn noch gar nicht.

er ist von den komponierenden Bach-Söhnen am wenigsten bekannt. Gleichzeitig gilt er aber als der versierteste Tastenvirtuose. Fast ein halbes Jahrhundert nach ihm wurde 1843 in Leipzig ein Denkmal eingeweiht, zu Ehren seines Papas Johann Sebastian Bach. Mit dabei sein hochbetagter Sohn, Wilhelm Friedrich Ernst, als der letzte männliche Nachfahre. Der traf bei dieser Gelegenheit auch Robert Schumann und Felix Mendelssohn Bartholdy. Hier ein Beispiel der frühromantisch geprägten Musik von diesem späten Spross der Bach-Familie.

0: Musik vom letzten männlichen Nachfahren Johann Sebastian Bachs, der erste Satz aus einer Sinfonie von Wilhelm Friedrich Ernst Bach mit dem Ensemble Das kleine Konzert.
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0: Im August stellen wir Ihnen hier Frauen vor, die in der alten Musik viel bewegen. Den Anfang macht Christina Pluha. Mit ihrem Ensemble L'Arpeggiata hat sie die alte Musik gründlich durchgelüftet und gezeigt, wie alte Musik auch heute noch überraschend modern wirken kann. Mit viel Freiheit, Fantasie und einem ganz eigenen Klang. Im Gespräch mit Stefanie Billmeier-Frank erzählt sie, welche Rolle Frauen früher in der Musik spielten und wie sie selbst ihren Weg gefunden hat. Aber es gab immer wieder auch Gegenwind, sagt Christina Pluha.
2: Das erlebt jede Frau, da bin ich natürlich auch keine Ausnahme. Wie bin ich damit umgegangen? Ich habe einfach weitergemacht und habe das gemacht, was ich machen möchte und mich davon nicht irritieren lassen. Junge männliche Kollegen haben es oft viel leichter, als ich das hatte und heute noch habe. Aber man kann sich als Frau auch davon nicht irritieren lassen, denke ich. Und da möchte ich halt allen Frauen einfach auch Mut zusprechen, dass sie sich davon, von ihren Zielen durch das Benehmen von männlichen Kollegen einfach nicht abbringen lassen.
3: Und würden Sie sagen, dass Sie Ihren Führungsstil jetzt bewusst anders gestalten, als es ein Mann vielleicht tun würde?
2: Er ist sicher ganz, ganz anders als ein männlicher Führungsstil. Vielleicht eher unbewusst. Da spielen viele Faktoren natürlich auch zusammen. Ein großer Faktor ist natürlich die Persönlichkeit, egal ob man jetzt ein Mann oder eine Frau ist. Sehr viel spielt die Erfahrung mit. Aber ganz klar ist, dass Frauen generell oder jetzt mal auf mich bezogen sicher weniger autoritär sind, wenn sie ein Orchester leiten, sondern mehr auf Teamwork die Arbeit basieren lassen, die Leute mit einbeziehen, die Entscheidungen gemeinsam zu nehmen und die Kreativität der anderen Musiker einfließen zu lassen. Das kommt bei männlichen Dirigenten immer noch nicht sehr oft vor.
3: Wenn Sie speziell auf die alte Musik schauen, erleben Sie die Strukturen da, also die Machtverhältnisse, die Chancen für Frauen und die Offenheit für diese Genderfragen? Ist das da anders als im übrigen Klassikbetrieb?
2: Der große Unterschied in der alten Musik ist, dass die Dirigentinnen nicht nur Dirigentinnen sind, wie auch die Dirigenten, sondern gleichzeitig auch eine finanzielle und kaufmännische Verantwortung haben. Das ist das, was in der alten Musik sehr, sehr penibel ist und sehr mühsam ist und extrem viel Kraft und Zeit kostet. Ob die Frauen jetzt in der alten Musik mehr Chancen haben, weiß ich nicht. Ich habe nur für mich beobachtet, dass in der alten Musik, wie ich angefangen habe, da gab es vielleicht eine oder zwei Dirigentinnen in der ganzen Szene. Ja. Inzwischen gibt es natürlich mehrere, so wie auch in der Klassik. Also es gab gerade in Paris einen Wettbewerb, der heißt La Maestra, für junge Dirigentinnen. Also man versucht schon auch in der Klassik sich zu öffnen. Das hat sehr lange gedauert, aber wir sind jetzt an einem Punkt angekommen, wo es gute und erfolgreiche Dirigentinnen gibt in der Zwischenzeit. Das ist sehr schön.
3: Ein musikalisches Beispiel wäre da ja die Barockoper mit den Kastratenrollen, Hosenrollen, Frauen in Männerpartien. Ist die Barockoper vielleicht ein Ort, an dem diese Genderfluidität einfach schon immer selbstverständlich war?
2: Naja, in der Oper auf der Bühne auf jeden Fall. Das ist ganz klar. Damit haben die ganze Zeit gespielt. Aber die Komponistinnen, die Opern komponiert haben und durften, die sind ja wirklich sehr, sehr vereinzelt gestreut, weil wir sprechen jetzt über das 20. und 21. Jahrhundert von Dirigentinnen und Komponistinnen, aber im 17. Jahrhundert war das nochmal eine ganz andere Sache, wo die Frauen wirklich absolut keine Rechte hatten. Ja. Die Oper spielt erstmal stimmlich und dann mit den ganzen Verwechslungsgeschichten, die in den Opern, in den Barockopern vorkommen, war das natürlich ein absolut beliebtes Thema, das aber nichts mit der Rolle der Frau selber zu tun hat.
3: Also Bühne und Realität sind dann doch zwei Paar Stiefel. Sie haben auf Ihrer CD Wonder Women ein ganzes Album den barocken Komponistinnen gewidmet. Sie haben es vorher schon gesagt. Man sieht, glaube ich, schon eine Veränderung bei der jüngeren Generation, also dass eben Themen wie Gleichberechtigung, Sexismus, Machtmissbrauch, dass das angesprochen wird. Wenn Sie das jetzt vergleichen, als Sie damals angefangen haben, tut sich denn auch wirklich was in den Strukturen?
2: Es wird zumindest angesprochen, ja. Und die jungen Frauen von heute lassen sich eindeutig nicht mehr das Gleiche gefallen wie ich in meiner Jugend. Das beobachte ich immer wieder. Es gibt zahlreiche Beispiele jetzt, vor allem in Frankreich ist das des Öfteren passiert, dass Dirigenten abgesetzt wurden oder vor Gericht gekommen sind, weil sie eben Frauen belästigt haben oder mehr sogar noch. Das war vor 30, 40 Jahren überhaupt nicht der Fall. Ja. Aber was ich ankreide, ist, dass Veranstalter nach den Skandalen, die es dann immer wieder mal gegeben hat in den letzten Jahren, diese männlichen Kollegen dann sofort wieder engagieren, wenn die sozusagen

unser Thema heute im Tafelkonfekt. Familie Bach spielt auf. Und da darf natürlich auch der mit Abstand berühmteste Vertreter nicht fehlen. Komm süßer Tod, komm selige Ruh, Musik von Johann Sebastian Bach. Gesungen von Philippe Jaroussky, gespielt von Christina Pluha und ihrem Ensemble La Peggiata. 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

Musik von der Meininger Linie der Bach-Familie, Francesco Galligioni und Roberto Loreggian mit Variationen von Johann Philipp Bach. Vorher gab es eine Ouvertüre von seinem Opa Johann Ludwig Bach. Hier spielte das Freiburger Barockorchester unter der Leitung von Thomas Hengelbrock. 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

nicht zu überhören. Mein Gemüt ist mir verwirret von Hans Leo Hassler ist die Vorlage zu Bachs berühmtem Choral O Haupt voll Blut und Wunden. Es musizierte Sabine Lutzenberger mit ihrem Ensemble Personat. 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Auf BR Klassik geht es jetzt gleich weiter mit Après-Midi. Das Tafelkonfekt klingt aus mit Musik von einem weiteren Vertreter der Bach-Familie, Johann Bernhard Bach. Damit verabschiede ich mich für heute. Einen schönen Sonntagnachmittag wünsche ich noch. Ciao, sagt Detlef Kränge.

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1: Es ist 13 Uhr. Die Nachrichten des Bayerischen Rundfunks mit Julia Cortis. Die Übersicht. Bernreiter zeigt sich offen für Lockerung von Lkw-Fahrverboten. Neuer Personalausweis soll wohl Ende 2027 kommen. Japan gedenkt der Opfer des Atombombenabwurfs vor 81 Jahren. Das Wetter, erst sonnig, später auch Schauer oder Gewitter bis 36 Grad. München. Bayerns Verkehrsminister Bernreiter ist prinzipiell offen dafür, das Lkw-Fahrverbot auch in Bayern an Sonn- und Feiertagen zu lockern. Gegenüber dem BR betonte er, dies sei ein pragmatischer Vorschlag, dem, so wörtlich, näher getreten werden solle. Vier Bundesländer sind diesen Schritt bereits gegangen: Nordrhein-Westfalen, Niedersachsen, Rheinland-Pfalz und das Saarland. Hintergrund ist das extreme Niedrigwasser des Rheins. Dadurch kann über die Flussschifffahrt nur ein Bruchteil der sonst üblichen Güter befördert werden. Die Lage an den großen bayerischen Flüssen Donau und Main ist allerdings bisher nicht so dramatisch wie am Rhein. Der CSU-Politiker Bernreiter mahnte dennoch, dass der Bund seine Wasserstraßen für Niedrigwasser fit machen müsse, sowie Schiffe fördern solle, die für Niedrigwasser geeignet sind. Berlin. Der neue Personalausweis soll voraussichtlich bis Ende nächsten Jahres eingeführt werden. Das sagte ein Sprecher des Bundesinnenministeriums dem ARD-Hauptstadtstudio. Demnach werden bis dahin Ideen und Vorschläge aus den zuständigen Fachbereichen gesammelt und beraten. Gestern war bekannt geworden, dass künftig womöglich die Adresse auf dem Personalausweis wegfällt. So würde die Adressänderung nach einem Umzug nicht mehr nötig und es falle weniger Bürokratie an, sagte ein Ministeriumssprecher der Rheinischen Post. Außerdem ist den Angaben zufolge ein größeres Foto geplant, sowie weitere Sicherheitsmerkmale und ein sogenannter Data-Matrix-Code, der eine große Informationsmenge speichern kann. Teheran. Der Iran hält an seiner harten Haltung im Streit über die Straße von Hormus fest. Ein Sprecher der iranischen Revolutionsgarden erklärte, die strategisch wichtige Meerenge werde so lange blockiert, bis die USA alle Auflagen des Iran erfüllt hätten. Teheran hatte zuletzt einige Bedingungen für eine Öffnung der Straße von Hormus gestellt. Dazu zählen unter anderem Reparationen für Kriegsschäden, die Aufhebung von Sanktionen und ein Ende des Krieges gegen den Iran und seine Verbündeten im Libanon, den Palästinensergebieten im Jemen und im Irak. Nagasaki. Japan gedenkt heute der Opfer des Atombombenabwurfs vor 81 Jahren. 3 Tage nach Hiroshima warf das US-Militär am 9. August 1945 die Plutoniumbombe Fat Man über Nagasaki ab. Sie explodierte etwa 500 Meter über der Stadt. Bis zum Jahresende 1945 starben nach Schätzungen rund 74.000 Menschen. Viele Überlebende leiden bis heute unter den Folgen der Strahlung. Zum Zeitpunkt der Explosion um 11.02 Uhr legten die Menschen im Friedenspark eine Schweigeminute ein. Bürgermeister Suzuki warnte vor der Logik nuklearer Abschreckung und forderte die Atommächte zur Abrüstung auf. Schweinfurt. Badegäste haben einem 65-Jährigen an einem See in der unterfränkischen Stadt das Leben gerettet. Der Mann ging laut Polizei beim Schwimmen in Richtung Ufer plötzlich unter. Mehrere Helfer eilten ins Wasser, zogen den Mann an Land und reanimierten ihn, bis der Rettungsdienst eintraf. Der 65-Jährige kam in ein Krankenhaus. Das Wetter in Bayern. Viel Sonne, am Nachmittag von Westen her auch Wolken und am Abend in der Donau-Alb-Region sowie in Unterfranken örtlich Schauer und Gewitter. Die Höchstwerte erreichen 30 bis 36 Grad. In der kommenden Nacht noch einzelne Gewitter, später klart es auf, bei Tiefstwerten um 18 Grad. Morgen und in den kommenden Tagen Sonne, örtlich auch Wolken, Schauer und Gewitter. Es bleibt hochsommerlich warm, mit Werten bis 35 Grad. Soweit die Nachrichten, 13.04 Uhr.
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2: Dazu einen schönen Sonntag. Heute erwarten uns Klänge aus dem fernen China, genauer aus der Symphony Hall in Shanghai. Dort hat am 10. September 2023 ein Konzert des Shanghai Symphony Orchestra unter der Leitung von Long Yu stattgefunden, einem der wichtigsten Dirigenten in Fernost. 1964 geboren, verbindet Long Yu seit 2009 eine künstlerische Partnerschaft mit dem Klangkörper aus der Millionenmetropole. Inspiriert von dem Gedicht Erinnerungen an die Yue-Plattform in Guangzhou des Dichters Huang Tao aus der Tang-Dynastie, versucht Zhu Tians Komposition Metropolis, eine tausendjährige Stadt, durch eine reichhaltige Musiksprache darzustellen. Und das in der pentatonischen Tradition Chinas verwurzelt. Leonard Bernsteins West Side Story strotzt vor multikulturellen Spannungen, betrachtet durch die Linse eines US-Amerikaners. Im zweiten Teil des Konzerts spielt die Pianistin Zezé das dritte Klavierkonzert Sergei Rachmaninows, das von jedem Interpreten technisches Können und emotionale Tiefe verlangt.

In Après-Midi hörten Sie heute ein Konzert des Shanghai Symphony Orchestras vom 10. September 2023. Der Dirigent Long Yu leitete in der Symphony Hall von Shanghai ein Konzert mit Musik von Zhu Tian, Leonard Bernstein und Sergei Rachmaninow. In dessen Klavierkonzert war die chinesische Pianistin Zhuang Zuo, bekannt als Zizi, die Solistin. Im Folgenden präsentieren wir noch Kammermusik des Komponisten Reinaldo Hahn, der am 9. August 1874 in Caracas geboren wurde und mit 73 Jahren in Paris starb. Stilistisch den Ausläufern der Spätromantik zuzuordnen, ist er vor allem für seine vielen Lieder und Opern bekannt geworden. Wir haben zunächst ein Divertissement für Bläser und Streicher, das Nicolas Chalvin leitet.

Initium und das Orchestre de Pays de Savoie. In selber Besetzung jetzt noch einmal Kammermusik von Rinaldo Hahn, die Ballettsuite Der Ball der Beatrice d'Este.

Das Ensemble Initium, geleitet von Oboist und Dirigent Nicolas Chavin, spielte Musik von Reinaldo Hahn, dessen Geburtstag sich heute am 9. August zum 152. Mal jährte. Nach dem Divertissement pour une fête de nuit hörten sie die Ballettsuite Der Ball der Beatrice d'Este. Soweit auch après-midi an diesem Sonntag. Zu den Nachrichten hin geht es noch mit Klaviermusik Reinaldo Hahns, einem Walzer.

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1: 15 Uhr, die Nachrichten des Bayerischen Rundfunks mit Julia Kortis. Die Übersicht: Bayern bleibt zunächst bei Sonntagsfahrverboten für Lkw. Neuer Personalausweis soll wohl Ende 2027 kommen. Japan gedenkt der Opfer des Atombombenabwurfs vor 81 Jahren. Das Wetter erst sonnig, später Schauer oder Gewitter bis 36 Grad. München. Angesichts des anhaltenden Niedrigwassers in den großen deutschen Flüssen zeigt sich auch Bayern offen für pragmatische Lösungen im Gütertransport. Aus dem Bayerischen Verkehrsministerium heißt es auf BR-Anfrage, die Aufhebung des Lkw-Fahrverbots an Sonn- und Feiertagen könne eine Möglichkeit sein, deren Wirkung sei aber begrenzt. Die vier Bundesländer Nordrhein-Westfalen, Niedersachsen, Rheinland-Pfalz und Saarland erlauben seit heute, dass Lkw auch sonntags fahren. Hintergrund ist das extreme Niedrigwasser des Rheins. Weil es aktuell keine Lieferengpässe gibt, habe sich Bayern der Aufhebung des Fahrverbots bisher aber noch nicht angeschlossen, erklärt das Verkehrsministerium. Berlin. Der neue Personalausweis soll voraussichtlich bis Ende nächsten Jahres eingeführt werden. Das sagte ein Sprecher des Bundesinnenministeriums dem ARD-Hauptstadtstudio. Demnach werden bis dahin Ideen und Vorschläge aus den zuständigen Fachbereichen gesammelt und beraten. Gestern war bekannt geworden, dass künftig womöglich die Adresse auf dem Personalausweis wegfällt. So würde die Adressänderung nach einem Umzug nicht mehr nötig und es falle weniger Bürokratie an, sagte ein Ministeriumssprecher der Rheinischen Post. Nagasaki. Japan gedenkt heute der Opfer des Atombombenabwurfs vor 81 Jahren. Drei Tage nach Hiroshima warf das US-Militär am 9. August 1945 die Plutoniumbombe Fat Man über Nagasaki ab. Sie explodierte etwa 500 Meter über der Stadt. Bis zum Jahresende 1945 starben nach Schätzungen rund 74.000 Menschen. Viele Überlebende leiden bis heute unter den Folgen der Strahlung. Zum Zeitpunkt der Explosion um 11.02 Uhr legten die Menschen im Friedenspark eine Schweigeminute ein. Bürgermeister Suzuki warnte vor der Logik nuklearer Abschreckung und forderte die Atommächte zur Abrüstung auf. Vancouver. Wegen eines sich rasch ausbreitenden Waldbrandes haben die Behörden in der kanadischen Provinz British Columbia den Notstand ausgerufen. Mehr als 20.000 Menschen mussten in Sicherheit gebracht werden. Offenbar sind bewohnte Gebiete von den Flammen eingeschlossen. Sie würden aus der Luft evakuiert, hieß es. Den Behörden zufolge erstreckt sich das Feuer mittlerweile auf eine geschätzte Fläche von über 10.000 Hektar. Anders sieht es am Gardasee in Italien aus. Dort hat sich die Lage nach einem Waldbrand entspannt. Rund 250 Menschen durften in ihre Unterkünfte zurückkehren. Schweinfurt. Badegäste haben einem 65-Jährigen an einem See in der unterfränkischen Stadt das Leben gerettet. Der Mann ging laut Polizei beim Schwimmen in Richtung Ufer plötzlich unter. Mehrere Helfer eilten ins Wasser, zogen den Mann an Land und reanimierten ihn, bis der Rettungsdienst eintraf. Der 65-Jährige kam in ein Krankenhaus. Das Wetter in Bayern. Auch am Nachmittag viel Sonne. Von Westen her Wolken. Am Abend sind in der Donau-Alb-Region sowie in Unterfranken örtlich Schauer oder Gewitter möglich. Die Höchstwerte erreichen 30 bis 36 Grad. In der kommenden Nacht noch einzelne Gewitter, später klart es auf bei Tiefstwerten um 18 Grad. Morgen und in den kommenden Tagen Sonne, örtlich auch Wolken, Schauer und Gewitter. Es bleibt hochsommerlich warm, mit Höchstwerten bis 35 Grad. Soweit die Nachrichten. Es ist 15.04 Uhr.
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2: Dazu begrüßt Sie ganz herzlich Marlene Reichert am Mikrofon. Ja, normalerweise darf ich an der Stelle Ihre Wünsche erfüllen. In den Ferien jetzt macht allerdings auch die Wunschmusik eine kleine Sommerpause. Sehr gern dürfen Sie uns aber Ihre Wünsche per WhatsApp-Sprachnachricht schicken an 0171 544

4464 oder eine Mail an wunschmusik@brklassik.de. Denn am 13. September geht's ja dann in gewohnter Weise wieder weiter. Und bis dahin versorgen wir Sie hier in BR Klassik mit Sommerklängen. Und los geht's mit der Ouvertüre zu Jacques Offenbachs Opera Comique La Fille du Tambour Major. Das Orchestre de la Suisse Romande spielt unter Neme Järvi.

Das Orchester de la Suisse Romande eröffnete unter Leitung von Nemi Järvi die BR-Klassik Sommerklänge mit der Ouvertüre zur Opera Comique, die Tochter des Tambourmajors von Jacques Offenbach. Mit Mozart geht's nach Salzburg im Jahr 1772. Mit dem neuen Fürsterzbischof Hieronymus von Colloredo hat ein strenges Regiment Einzug gehalten. Er hat sich einen italienischen Hofkapellmeister geholt und den Mozart das exzessive Reisen durch Europa verboten. Und er wünscht sich viel Musik. Der 16-jährige Mozart muss viel fleißiger komponieren als zuvor. Die ersten der Werke, die er da geschrieben hat, tragen nicht zufällig den Titel Divertimento Unterhaltung. Es handelt sich um die drei berühmten Salzburger Divertimento für Streicher. Da Colloredo selbst ein tüchtiger Geiger war, hatte sich gern bei Sinfonien und ähnlichen Werken unter seine Hofmusiker gemischt. Genau zu diesem Zweck, also wahrhaft fürstliche Unterhaltung, hat Mozart sein Divertimento-Köchelverzeichnis 136 komponiert. Zwar virtuos für die Geigen, aber doch so, dass der Herr Erzbischof nicht aus der Bahn geworfen wurde. Wir hören damit jetzt das Kammerorchester des Bayerischen Rundfunks unter Leitung von Radoslav Schulz.

Das Kammerorchester des Bayerischen Rundfunks spielte unter Leitung von Radoslav Schulz die Salzburger Sinfonie Nummer 1 des Divertimento D-Dur Köchelverzeichnis 136 von Wolfgang Amadeus Mozart. Sommerklänge auf BR Klassik. Es ist 4:54 und Musik von Franz von Suppé steht auf dem Programm. Mit seinem Boccaccio hat er mit das Beste geschrieben, was die klassische Wiener Operette hervorgebracht hat. Da haben zum einen die Librettisten Zell und Genet ein hervorragendes Buch geschrieben, zum anderen kam die italienische Atmosphäre des Librettos der Vorliebe Suppés für den italienischen Opernstil sehr entgegen. Wir hören jetzt, wie der verliebte Dichter Boccaccio seine angebetete Fiammetta anschmachtet. Eva Lindt und Sherry Headley singen das Duett Mia Bella Fiorentina.

Mia Bella Fiorentina, das Duettino Fiammetta Boccaccio aus der Operette Boccaccio von Franz von Suppé. Wir hörten damit die Sopranistin Eva Lind und den Tenor Jerry Hadley. Das Orchestra dell'Accademia de Monte Gridolfo begleitete unter Gustav Kuhn. Ein Fest der ersten Siedler im Frühling rund um eine neue Farm in Pennsylvania Anfang des 19. Jahrhunderts. Das ist das Szenario, für das Aaron Copland seine Ballettmusik Appalachian Spring geschrieben hat. Ein Auftrag der Choreografin Martha Graham war das. Sie war der Meinung, dass sich im Landstrich der Appalachen die Wurzel des amerikanischen Volks befinden. Eine Musik der inneren Ruhe und Aufrichtigkeit, klar und unverfälscht wie ein Appalachian Spring, eine Quelle in den Appalachen, hat Copland hier komponiert. Und wir hören damit das Münchner Rundfunkorchester unter Arthur Fagan.

Appalachian Spring von Aaron Copland. Wir hörten damit das Münchner Rundfunkorchester unter Leitung von Arthur Fagan. Sommermusik auf BR Klassik. Es ist 4:02. Und mit Vokalmusik geht's weiter. Manon Lescaut lebt im Luxus, den ihr Sugar Daddy Chéronte finanziert. Aber sie liebt den Chevalier de Grieux und der liebt sie. Eine Amour-Fou verbindet die beiden, die sich im Liebesduett voll entlädt. Hören wir Jonas Kaufmann und Christine Opolais.

Das Liebesduett Manon des Grieux aus dem zweiten Akt der Oper Manon Lescaut von Giacomo Puccini. Und wir hörten damit Christine Opulais, Jonas Kaufmann und das Orchestra dell'Accademia Nazionale di Santa Cecilia unter Leitung von Antonio Pappano. Die Amerikaner erwarten große Dinge von mir und als Hauptsache, dass ich ihnen den Weg in das gelobte Land einer neuen eigenständigen Kunst weise, kurz ihnen helfe, eine Nationalmusik zu schaffen. Das berichtete Antonin Dvořák aus Übersee. Aber woher ursprüngliche Musikalität nehmen, wenn das Land aus Einwanderern besteht? Dvořák ließ sich von Spirituals anregen und von indianischen Tänzen. Und in der Sommerfrische in Iowa sind so zwei meisterhafte Kammermusikwerke entstanden. Das amerikanische Quartett und das amerikanische Quintett. Und das Quartett, das hören wir jetzt mit dem Juliet String Quartett.

Das Juliet String Quartet war das mit dem amerikanischen Quartett in F-Dur von Antonín Dvořák. Es ist 16:35 und es geht nochmal in die Oper, diesmal mit der Klarinettistin Sabine Meyer. Sie singt La ci darem la mano aus Mozarts Don Giovanni in diversen Variationen von Franz Danzi. Das Orchester der Oper Zürich begleitet sie dabei unter Franz Welser-Möst.

Das waren Franz Danzis Variationen über La Cidarella Mano aus Mozarts Don Giovanni. Und wir hatten damit die Klarinettistin Sabine Meyer und das Orchester der Oper Zürich unter Leitung von Franz Wölser-Möst. Für die berühmten Ballets Russes hat Maurice Ravel sein Poem Choreographie Clavals geschrieben. Impresario Sergei Diaghilev war alles andere als angetan und bemerkte trocken, es ist ein Meisterwerk, aber kein Ballett. Es ist das Gemälde eines Balletts. Ravel soll ihn danach gemieden haben. Letztlich ist Clavals dann doch getanzt worden als einaktiges Ballett von der Tänzerin Ida Rubinstein. Die Idee zu seiner Komposition hat Ravel selbst umrissen. Man erblickt einen riesigen Saal mit zahllosen im Kreise wirbelnden Menschen, so hat er das Szenario beschrieben. Was er verschwiegen hat, ist der Tumult, in den diese glänzende Szene mündet. Eine Apotheose des Wiener Walzers. Hier kommt die Fassung für zwei Klaviere mit Martha Argerich und Sergio Tiempo.

La Walz von Maurice Ravel mit Marta Agerich und Sergio Tiempo am Klavier. Gleich wird's 5, dann gibt's Nachrichten und danach erwartet Sie der History-Podcast hier auf BR Klassik.

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1: Es ist 17 Uhr. Die Nachrichten des Bayerischen Rundfunks mit Julia Cortis. Die Übersicht. Hunderte Fahrgäste werden aus Regionalzug in Oberbayern gebracht. Bayern bleibt zunächst bei Sonntagsfahrverbot für Lkw. Nürnberg holt Auftaktsieg in der zweiten Fußball-Bundesliga. Das Wetter von Westen Wolken, später örtlich Schauer oder Gewitter möglich. Rohrbach an der Ilm. Wegen Rauchentwicklung haben Einsatzkräfte von Polizei und Feuerwehr einen Regionalexpress auf dem Weg von München nach Nürnberg evakuiert. Nach Angaben der Bundespolizei wurden bis zu 500 Reisende in Sicherheit gebracht.

0: Demnach hatte der Lokführer bemerkt, dass Rauch in den Führerstand drang. Er stoppte daraufhin den Zug am Bahnhof in Rohrbach im oberbayerischen Landkreis Pfaffenhofen an der Ilm. Laut Bundespolizei kam der Rauch aus dem Maschinenraum. Als Ursache sei derzeit von einem technischen Defekt auszugehen. Die Passagiere wurden wegen der großen Hitze mit Wasser und anderen Getränken versorgt. München. Angesichts des anhaltenden Niedrigwassers in den großen deutschen Flüssen zeigt sich auch Bayern offen für pragmatische Lösungen im Gütertransport. Aus dem bayerischen Verkehrsministerium heißt es auf BR-Anfrage, die Aufhebung des Lkw-Fahrverbots an Sonn- und Feiertagen könne eine Möglichkeit sein, deren Wirkung sei aber begrenzt. Die vier Bundesländer Nordrhein-Westfalen, Niedersachsen, Rheinland-Pfalz und Saarland erlauben seit heute das Lkw auch sonntags fahren. Grund ist das extreme Niedrigwasser des Rheins. Weil es aktuell keine Lieferengpässe gibt, habe sich Bayern der Aufhebung des Fahrverbots aber noch nicht angeschlossen, erklärt das Verkehrsministerium. Brüssel. Spanien und Italien haben laut EU-Innenkommissar Brunner zugesichert, dass die gegenseitigen Grenzkontrollen befristet sein werden. Brunner erklärte, er habe mit den Innenministern beider Länder Kontakt gehabt. Italien hatte nach der Krise in der spanischen Nordafrika-Exklave Ceuta Grenzkontrollen für Einreisen aus Spanien eingeführt. Rund 70.000 Menschen waren dort Ende Juli schwimmend angekommen. Die meisten sind inzwischen nach Marokko zurückgekehrt. Gestern hat dann Spanien seinerseits Grenzkontrollen für Menschen eingeführt, die aus Italien einreisen wollen. Vancouver. Wegen eines sich rasch ausbreitenden Waldbrandes haben die Behörden in der kanadischen Provinz British Columbia den Notstand ausgerufen. Mehr als 20.000 Menschen mussten in Sicherheit gebracht werden. Offenbar sind bewohnte Gebiete von den Flammen eingeschlossen. Sie würden aus der Luft evakuiert, hieß es. Den Behörden zufolge erstreckt sich das Feuer mittlerweile auf eine geschätzte Fläche von über 10.000 Hektar. Anders sieht es am Gardasee in Italien aus. Dort hat sich die Lage nach einem Waldbrand entspannt. Rund 250 Menschen durften in ihre Unterkünfte zurückkehren. Zur zweiten Fußball-Bundesliga. Am ersten Spieltag ist dem 1. FC Nürnberg ein Auftaktsieg gelungen. Gegen Dresden setzte sich der Klub mit 3:0 durch. Fürth spielte unentschieden auf St. Pauli. Das Spiel endete 1:1. Außerdem gewann Cottbus 3:1 gegen Hannover. Das Wetter in Bayern. Von Westen her ziehen Wolken heran. Am Abend sind in der Donaualbregion sowie in Unterfranken örtlich Schauer oder Gewitter möglich. In der kommenden Nacht noch einzelne Gewitter, später klart es auf bei Tiefstwerten um 18 Grad. Morgen und in den kommenden Tagen Sonne, örtlich auch Wolken, Schauer und Gewitter. Es bleibt hochsommerlich warm mit Höchstwerten bis 35 Grad. Soweit die Nachrichten, es ist 17.04 Uhr.
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2: Ein lauer Abend in New York im Spätsommer 1982. Eine halbe Million Menschen hat sich im Central Park vor einer Freilichtbühne versammelt, auf der an diesem Abend Musikgeschichte geschrieben wird. Der erste gemeinsame Auftritt des Folk-Music-Duos Simon & Garfunkel seit ihrer Trennung über 10 Jahre zuvor.

Auf der Setliste steht an diesem legendären Abend auch Simons American Tune. Es ist eine Art Klagegesang zur Lage der Nation, den Paul Simon da anstimmt. Nach der Präsidentschaft von Richard Nixon in den 1970er Jahren hatte in den USA allgemeine Katerstimmung geherrscht. Die war noch nicht ganz überwunden. Bei der seltsam melancholischen und gleichzeitig hoffnungsvollen Melodie hatte Paul Simon einen Co-Autor. Das hat er in Interviews oft gesagt, und zwar Johann Sebastian Bach. Der hat die Melodie nämlich in seiner Matthäus-Passion verwendet.

0: Bayern ein damals beliebtes Lied verwendet. Die Melodie dazu ist noch älter. Sie stammt von Hans Leo Hassler.
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0: Keine Angst, ihr seid hier ganz richtig. Das ist Zeitenwende 1600. Musik macht Epoche. Folge 4: Hans Leo Hassler. Aufsteiger in einer neuen Zeit.
2: Er ist auf jeden Fall ein totaler gesellschaftlicher Aufsteiger, der einen steilen, sozialen, ständischen Aufstieg hinlegt.
0: Hassler wurde 1564 in Nürnberg geboren. Mein Name ist Stefanie Billmeier-Frank. Und falls ihr euch also schon die ganze Zeit fragt, was Simon & Garfunkel mit der späten Renaissancezeit zu tun haben, dann hätten wir das jetzt geklärt. Mein Gemüt ist mir verwirret, das macht ein Jungfrau zart. Das ist 16. Jahrhundert-Sprech für ich bin total durch den Wind wegen eines Mädchens. Liebeskummer also.
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0: Und das war nicht der einzige Gassenhauer, den Hassler geschrieben hat. Ich behaupte jetzt mal frech, alle Chorsängerinnen und Sänger unter euch haben mit ziemlich hoher Wahrscheinlichkeit schon mal irgendwas von Hassler gesungen. Im Dreiermetrum mit Falalalala-Refrain. So ungefähr wie das hier.
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0: Dass es seine Lieder auf 400 Jahre Rezeptionsgeschichte bringen würden, das hätte Hans Leo Hassler bestimmt gefallen. Groß denken, über Grenzen hinaus, das war nämlich genau sein Ding. Und er hatte das Glück, in eine Zeit hineingeboren zu werden, in der diese Grenzen durchlässig waren. Vom Sohn eines einfachen Nürnberger Musikers hat er es in den Adelsstand geschafft. Auch finanziell war er erfolgreich, nicht nur mit seiner Musik, sondern auch als Unternehmer. Er war Bergwerksbesitzer und Erfinder von Musikautomaten. Er hat sogar den Kaiser zu seiner Hochzeit eingeladen. Aber erst mal alles auf Anfang. Hassler wurde Mitte des 16. Jahrhunderts in der freien Reichsstadt Nürnberg geboren. Die Stadt war damals ein richtiges Medienzentrum. Es gab viele Verlage und Druckereien. Da wurden Bücher und Flugschriften gedruckt, aber zum Beispiel auch Noten und Landkarten. Albrecht Dürer hat dort gelebt und nicht nur seine betenden Hände und den berühmten Hasen gemalt, sondern zum Beispiel auch Stadtansichten für Atlanten und Erdkarten. Die Welt wurde damals neu vermessen. Und unter anderem in Nürnberg wurde das dokumentiert. Nürnberg ist damals auch eine Musikstadt. Es gibt viele Musikverleger und Instrumentenbauer. An den Kirchen in der Stadt gibt es Kantoreien, wo Buben nicht nur das Singen lernen, sondern auch lesen und schreiben, und zwar auf Latein. Für die Musik im Gottesdienst werden jede Menge Organisten gebraucht. Einer davon ist Hasslers Vater. Von ihm bekommt er den ersten Musikunterricht. Und dann gibt es noch die Stadtpfeifer. Sie sind das wichtigste städtische Musikensemble. Und Pfeifer, meint ihr wirklich, die haben Blasinstrumente gespielt. Flöten, Posaunen, Trompeten. Hassler wird da später mal, klar, Chef. Das scheint ein ganz lustiger Haufen gewesen zu sein. Da gab es regelmäßig Konflikte mit dem Senat der Stadt wegen zu hohen Gehaltsvorstellungen oder ungebührlichen Benehmens. Einmal ist das hier in den Akten zu lesen.
4: Im Hinblick auf ihr starkes Betrinken sollten sie, wenn sie an einen bestimmten Ort gerufen werden, darauf hingewiesen und ermahnt werden, sich etwas bescheidener zu verhalten.
0: Als Hassler später die Stadtpfeifer leitet, bekommt er selbst auch mal Ärger. Er wird verwarnt, weil er für eine Hochzeit ein viel zu prunkvolles Stück geschrieben hat, völlig überzogen für den gesellschaftlichen Stand des Brautpaares. Und auch der Dresscode bei diesen Anlässen scheint der Obrigkeit ein bisschen zu weit zu gehen.
4: Es ist in diesem Zusammenhang zur Sprache gekommen, dass der Übermut derart Überhand nimmt, dass sich fast niemand mehr standesgemäß zu verhalten bereit ist. Krämer, Metzger und Lebküchnertöchter und Frauen tragen goldene Ketten, und zwar in höherem Wert, als für Kaufleute überhaupt zugelassen ist. Ebenso sind bei den Frauen der Kaufleute doppelte Ketten und Armspangen, was eigentlich nur den Geschlechterfamilien erlaubt ist, und außerdem goldene, geschlagene Schienen als Kopfschmuck sowie Samtpantoffeln so sehr allgemeingut geworden, dass der Stadtpfänder angewiesen worden ist, gegen derlei verbotene Hoffart einzuschreiten.
0: Hassler wird das alles zu klein in Nürnberg. Er will raus, was sehen von der Welt und was dazulernen. Er beschließt, den berühmten Giovanni Gabrieli beim Komponieren über die Schulter zu schauen. Der war einer der berühmtesten Musiker überhaupt. Klar, drunter macht's Hassler nicht. Und er war Kirchenmusiker an San Marco in Venedig. Für Musiker wie Hassler der Place to be.
2: Spätestens ab der Mitte des 16. Jahrhunderts ist Italien der Referenzpunkt, auch musikalisch für Deutsche.
0: Das ist Dr. Moritz Kelber, wissenschaftlicher Mitarbeiter bei der Gesellschaft für bayerische Musikgeschichte.
2: Und die Gesellschaft ist dafür zuständig, die Hassler Gesamtausgabe herauszugeben. Das tut sie seit 1894.
5: Also, yeah.
0: Moritz sorgt also dafür, dass die Musik von Hassler in modernen Notenausgaben zugänglich wird und leichter aufgeführt werden kann. Er sagt, Italien bzw. Venedig war ein wichtiger Wendepunkt in Hasslers Biografie. Aber erstmal musste er dahin kommen.
2: Das ist ein schwieriges Thema, weil wir zunächst einmal immer bedenken müssen, dass Reisen unfassbar zeitaufwendig, teuer und gefährlich war. Also es ist nicht so einfach so, dass man sich aufs Pferd gesetzt hat und nach Venedig geritten ist.
0: Da waren ja auch noch die Alpen dazwischen, das sind sie immer noch.
2: Der Alpencross, das wissen viele sicher, ist zu Fuß oder mit dem Fahrrad sehr beschwerlich. Es ist auch auf dem Pferd wahrscheinlich nicht weniger beschwerlich. Und man muss sich jetzt noch so vorstellen, dass am Aachenpass oder am Brenner dann doch noch die ein oder andere Räuberbande unterwegs ist.
0: Heute ist es der Stau am Brenner, damals waren es die Räuber. Auch Witterung, Eis und Schnee machten den Reisenden zu schaffen. Das lässt sich in historischen Reiseberichten nachlesen, wie in diesem hier aus dem Jahr 1414. Der italienische Humanist Leonardo Bruni war damals zum Konzil in Konstanz aufgebrochen und musste dafür, klar, einmal quer über die Alpen.
4: Abgesehen davon, dass der Weg für den Aufstieg immer steil hinaufgeht, war alles schon mit Schnee bedeckt, und zwar an mehreren Stellen über 20 Fuß hoch. Der Saumpfad führte mitten durch den Schnee. Er war gekennzeichnet durch die Fußabdrücke der Reisenden und nicht mehr als einen Fuß breit. Die Pferde wurden mitleiderregend und mühsam an Zügeln geführt. Wenn sie mit dem einen oder anderen Lauf vom Pfad abkamen, tauchten sie in den Tiefschnee ein und konnten nur mit großer Mühe und unter Gefahr herausgezogen und auf den Weg zurückgebracht werden.
2: Individualmobilität ist schwierig und dennoch waren Musiker unfassbar mobil. Also wenn man sich das überlegt, was die für Reisezeiten hatten, was die für Zeit auf dem Pferd verbracht haben.
0: Rund 3 Wochen war Hassler damals vermutlich unterwegs, von Nürnberg nach Venedig. Ich stelle mir das bei aller Beschwerlichkeit toll vor, dass er da damals einfach über die Alpen reist, über diese gewaltige Barriere. Das muss sich doch angefühlt haben, wie wenn man auf den Mond fliegt. Und wie sich dabei allmählich die Landschaft verändert, die Architektur. Auf einmal haben die Kirchtürme eine andere Form und die Häuser sehen anders aus und auch die Sprache ändert sich. Ich finde, das ist auch heute noch wahnsinnig faszinierend. Venedig war das New York der frühen Neuzeit. Handelszentrum, Finanzplatz und Kulturhotspot. Hier hat sich die ganze Welt getroffen. Und Hassler macht Bekanntschaften, die sein ganzes Leben verändern sollten.
2: Der Nürnberger Hassler knüpft in Venedig Kontakte mit den Augsburgern, also der Familie Fugger in Augsburg.
0: Jakob Fugger war zu seiner Zeit der reichste Mann der Welt, reicher als der Kaiser. Zu Hasslers Zeit lebte Jakob Fugger allerdings schon nicht mehr. Er ist 1525 kinderlos gestorben. Aber die Verwandtschaft war ebenso weitläufig wie gut betucht. Hier kommt der Infokasten zu den Fuggern.
4: Die Fugger sind eine Kaufmanns- und Bankiersfamilie aus Augsburg, die in der Renaissance zu einer der mächtigsten Wirtschaftsdynastien Europas aufstieg. Aus dem Textilhandel entwickelten sie ein europaweites Finanznetz, gaben Herrschern und Päpsten Kredite, kontrollierten Bergwerke und Monopole und nahmen Einfluss auf Kaiserwahlen und große politische Entscheidungen. Mit Stiftungen wie der

0: Fuggerei und ihrer Kulturförderung sicherten sich die Fugger langfristig Ansehen und Ruhm.
1: Die Fugger waren vermutlich die Eintrittskarte.
2: Durch sie sollte Hassler Zugang zu den höchsten Kreisen bekommen. Hassler trifft in Venedig auf sie. Die waren nämlich totale Italien-Fans.

0: Man kann sagen, sie haben einen neuen Stil, nämlich die Renaissance, aus Italien nach Deutschland importiert. Die Kunst, die Architektur, die Musik. Okay, vielleicht nicht die Fugger allein, aber sie waren jedenfalls ganz vorne dabei und sie saßen an der Quelle.
1: Die haben ihre Leute in Venedig, in der Kaufmannschaft und kriegen immer mit, was in Venedig so läuft. Die Fugger haben quasi ein Abo auf Musikdrucker aus Venedig.
2: Ja, und warum? Weil es das hotte Zeug war damals.
1: Ja, weil es das hotte Zeug war, weil italienische Hofkultur oder italienische Musikkultur der Trend war.
0: Und dann gibt es zu Hause in Augsburg noch die Fuggerei, also known as die älteste Sozialsiedlung der Welt. Die ist zwar nicht im Renaissance-Stil gebaut, aber auch 500 Jahre nach der Gründung funktioniert das Konzept immer noch.
3: Bedürftige Augsburgerinnen und Augsburger konnten in der Fuggerei gegen eine symbolische Jahresmiete von einem rheinischen Gulden wohnen. Bedingung: sie mussten katholisch sein. Heute kostet die Miete 88 Cent.
0: Zuzüglich Nebenkosten, aber hey, wer will sich da beschweren? Es lohnt sich allerdings, auch das Kleingedruckte im Mietvertrag zu lesen. War da nicht noch was?
3: Stimmt. Zu den Bedingungen gehört außerdem bis heute, dass die Bewohnerinnen und Bewohner täglich unter anderem ein Vaterunser für den Stifter Jakob Fugger und seine Familie beten.
0: Das hat Jakob Fugger so festgelegt. Der war nämlich sehr katholisch und als Banker dachte er langfristig, sogar über den Tod hinaus. Die Vaterunser waren ein Investment in sein Seelenheil. Da war es dann ziemlich erstaunlich, dass die katholischen Fugger nur 2-3 Generationen später ausgerechnet Hans Leo Hassler als Organist in ihre Dienste genommen haben. Denn der war evangelisch. Aber Hassler war wohl so gut, dass die Fugger ihn sich einfach nicht durch die Lappen gehen lassen wollten. Dass man als Musiker wegen seines Glaubens auch richtig Probleme bekommen konnte, erfahrt ihr zum Beispiel in Folge 1. Da geht's um den Komponisten Claude Lejeune und welche Schwierigkeiten ihm seine Konfession bereitet hat. Falls ihr die noch nicht gehört habt, gerne nachholen. Aber jetzt erstmal weiter im Text. Außentermin in der Augsburger Fuggerei. Kleine gelbe Häuser reihen sich hier aneinander. Und gleich nach dem Haupteingang öffnet sich links in der Mauer eine schwere Holztüre zur Markuskirche.
4: Hallo.
2: Grüß dich, Roland.
4: Servus, schön, dass du da bist.
2: Bei deiner Lieblingsbeschäftigung angetroffen, oder?
4: Ja, du störst mich bei der Arbeit.
0: Der Roland Götz ist zwar in München geboren, aber längst ein Augsburger Urgestein. Er ist wie Hassler Organist, Spezialgebiet Musik des 16. und 17. Jahrhunderts. Und dafür hat er in Augsburg sein eigenes Label gegründet. Noch so ein Unternehmergeist.
2: Was hast du denn für ein Bild von diesem Organistenkollegen, sage ich jetzt einmal, im Kopf?
4: Ich habe ein sehr nobles Porträt im Kopf, muss ich sagen, aber dieses Porträt hat zwei Seiten. Einerseits war er ein hochbegabter Musiker, einer der besten seiner Zeit. Andererseits war er auch ein skrupelloser Banker und war nicht selten mal in Prozesse verwickelt.
0: Er hat also nicht nur Musik gemacht, sondern für die Fugger auch geschäftliche Deals abgeschlossen. Sogar an Bergwerken war er beteiligt, was man halt nebenher so macht. Und da gab es häufiger auch rechtliche Auseinandersetzungen, erzählt der Musikwissenschaftler Moritz Kelber.
1: Hassler hat dann immer wieder Ärger bekommen. Da haben halt Leute sich darüber beschwert, dass er ihnen Ideen geklaut hat. Das würde ich jetzt nicht menschlich auf eine Goldwaage legen, weil dazu wissen wir dann doch zu wenig darüber. Da könnte man jetzt natürlich spekulieren, ja, der hat da eine Idee geklaut und da eine Idee geklaut und dann hat er sich da nochmal reingesneakt, um Industriespionage zu betreiben.
0: Moritz nimmt den guten Hassler da jetzt ritterlich in Schutz. Klar kann man aus diesen Akten nicht auf seinen Charakter schließen. Schade, dass er kein Tagebuch geschrieben hat.

0: Aber so ein bisschen wird schon deutlich, dass er hart verhandeln konnte und ein Businessman war. Er hatte eine Nase für gute Geschäfte. Und dann war da noch die Sache mit den Musikautomaten, die er gebaut und teuer verkauft hat.
1: Die waren ungeheuer beliebt, konnte man unfassbar teuer verkaufen an verschiedene Höfe in ganz Europa. Und Augsburg und Nürnberg, die beiden Orte, in denen Hassler vor allem tätig war in dieser Zeit, waren halt da ganz vorne dran. Und das hat er als Business wahrscheinlich gesehen, hat er gesagt, da bin ich auch kompetent und ist dann da eingestiegen.
0: Und was ist das jetzt eigentlich genau? Ein Musikautomat?
2: Ein Musikautomat ist ein selbstspielendes Musikinstrument, dessen Töne durch einen mechanischen Antrieb ausgelöst werden. Zum Beispiel ein Uhrwerk mit Gewichten oder Federn. Die Melodie ist dabei auf einer Walze mit Metallstiften oder einer Scheibe aufgeprägt, die beim Drehen Hämmer auf Glocken schlagen, Ventile einer Orgel öffnen oder, wie hier zu hören, Saiten anzupfen lässt.
0: Was ihr hier hört, ist kein Hassler Musikautomat. Davon gibt's leider keine mehr. Der hier wurde ca. 50 Jahre später gebaut, auch in Augsburg, von Samuel Biedermann. Wenn euch interessiert, wie der ausschaut, auf den Seiten des Germanischen Nationalmuseums in Nürnberg könnt ihr euch das anschauen. Das kann man sich heute wirklich nur schwer vorstellen, wie das auf die Leute gewirkt haben muss. Erstens war Instrumentalmusik für die meisten Menschen im Alltag gar nicht verfügbar. Und dann spielt zweitens das Instrument auch noch von selbst, ohne dass da ein Mensch irgendwas drückt oder zupft oder wo reinbläst. Das muss wie Zauberei gewesen sein.
1: Das waren Attraktionen. Hassler hat seinen ersten großen Musikautomat, glaube ich, um 1600 fertiggestellt und hat den dann ausgestellt und hat dann Eintritt verlangt. Also ein paar Kreuzer. Und da sind die Leute dahin gepilgert und haben sich diese Attraktion angeschaut. Ist natürlich unerhört, ne? In einer Zeit, in der Musik eigentlich mechanisch nicht reproduzierbar ist.
0: War er so eine Art Leonardo da Vinci 2.0 am Ende der Renaissance?
1: Ja, wir wissen es nicht so genau, oder? Also in diesem ganzen Automatenbau, man muss sich das ja nicht als Einzelunternehmung vorstellen. Hinter ihm steht ja eine ganze Reihe von anderen Leuten. Also Menschen, die dann vielleicht tatsächlich die Schrauben anziehen. Also ich weiß nicht,
3: also
1: ob man...
3: Also du meinst, er war eher der Unternehmergeist dahinter, aber nicht der Tüftler, der den Schraubenzieher in der Hand hatte.
1: Ja, genau. Also wir wissen, dass das ein Team-Effort war. Da war zum Beispiel jemand aus der Weberzunft, der hatte Erfahrung mit dem Bau von Webstühlen. Der war auch als Uhrmacher tätig, schon bevor die gemeinsam in dieses Musikautomatenwesen eingestiegen sind. Hassler hatte dafür sicherlich Erfahrungen mit Orgelbau, mit Klavierbau, mit Tasteninstrumenten, also wie Tasteninstrumente funktionieren und so weiter und so fort. Also ich will nicht ausschließen, dass Hassler auch mal eine Schraube angezogen hat.
0: Leider haben sich nicht mal Hasslers Baupläne für die Musikautomaten erhalten. Aber dass er die Dinger fleißig verkauft hat, das wissen wir. Zum Beispiel an den Kaiser. Der hat wie üblich spät und erst auf Nachfragen, aber dann doch teuer dafür bezahlt. Zurück in Augsburg. Der Stadt sieht man die Italienliebe der Fugger bis heute an. Ich spaziere mit dem Organisten Roland Götz zum Damenhof. Das ist einer dieser Wunderorte in der Stadt, in denen man sich mühelos ins 16. Jahrhundert teleportieren kann.
4: Das ist das Fuggersche Wappen. Jetzt trennt uns nur noch ein Gitter vom Damenhof. Wir können leider nicht hinein. Das Café, das da inzwischen untergebracht ist, hat nämlich schon zu. Aber man kann es erahnen. Das könnte jetzt auch in Venedig sein, oder? Wenn man da so reinschaut.
5: Ja, das ist diese venezianische Kultur, diese ganzen Malereien, dann diese Laubengänge. Und wenn man da hineinschaut, da ist ja ein Wasserbecken in der Mitte, wunderbar, es muss immer herrlich gewesen sein hier. Und zwar so südländisch wunderbar.
4: Und dieser venezianische Stil, der war jetzt eben auch für Hans-Leo Hassler ganz wichtig. Woran kann man das denn festmachen? Was ist das Italienische an seiner Musik?
5: Er hat diese ganze Mehrchörigkeit von Italien in seine Musik gebracht und dann vor allen Dingen diese ganzen Chöre, diese ganzen Madrigale und so weiter, das hat er alles daher gebracht. Also er war wirklich einer der Ersten, der im süddeutschen Raum diesen Stil musikalisch eingebracht hat.
0: Ich hätte den Roland Götz ja gerne noch auf einen Cappuccino eingeladen, aber das Café hatte zu.

0: Überhaupt verlassen wir jetzt Augsburg, so wie Hassler damals. Als sein Dienstherr Octavianus Secundus Fugger im Jahr 1600 stirbt, hält ihn hier nichts mehr. Der Kaiser hat ihn und seine Brüder inzwischen in den Adelsstand erhoben. Von Roseneck darf er sich fortan nennen. Und überhaupt steht er ziemlich in der Gunst von Kaiser Rudolf.
1: Er sammelt quasi Titel nach Titel, Jahr für Jahr. Die letzte Ernennung ist, glaube ich, der Kammerorganist.
0: Und auch sonst ist Hassler ziemlich busy für den Kaiser.
1: Wir wissen von Edelsteingeschäften, wir wissen von Geldgeschäften. Edelmetalle werden auch gehandelt. Das hat er alles für ihn gemacht. Er hat ihm natürlich Musik übersandt, das auch. Aber man muss sich das, glaube ich, viel mehr als irgendwie so eine Art von Agent im Reich vorstellen. Ne? Rudolf sitzt in Prag, bewegt sich da im Grunde nicht mehr weg und braucht so seine Leute in den Städten, an den Höfen und so weiter und so fort. Und ich glaube, Hassler ist einer seiner Agenten im Reich.
2: Dem allerdurchleuchtigsten, großmächtigsten Fürsten und Herrn, Herrn Rudolfen, dem erwählten römischen Kaiser, auch zu Ungarn und Böhmen König.
0: So klingt es, wenn man dem Kaiser einen Brief schreibt. Hassler macht das im Februar 1605. Es ist die Einladung zu seiner Hochzeit. Dresscode leger, please save the date, 1. März um 9 Uhr in Ulm. Gruß und Kuss, alluntertänigst, Hassler. Hassler hatte es inzwischen nach Ulm verschlagen. Eigentlich wollte er nur ein Jahr bleiben, aber dann hat er sich verliebt. Cordula Klaus hieß die Dame seines Herzens, Tochter des Ulmer Kaufmanns Hans Jakob Klaus. Die Tatsache, dass er in Ulm in die Kaufmannszunft rein wollte, hat womöglich auch eine Rolle gespielt. In Ulm, da gingen die Uhren damals anders. Eine Zeitenwende, und das im ganz wörtlichen Sinn. Papst Gregor XIII. Hatte rund 20 Jahre vorher den Kalender reformiert und ganz einfach beschlossen, 10 Tage im Kalender zu überspringen. Und die katholischen Fürsten, darunter der Kaiser, haben das auch so gemacht. Die protestantischen Fürsten sind aber beim alten, sogenannten julianischen Kalender geblieben. Ulm war freie Reichsstadt und mehrheitlich protestantisch. Und deshalb hatte Hassler in Ulm eine andere Zeitrechnung als der katholische Kaiser am Hof in Prag. Vogelwild.
1: Natürlich wusste der, dass der nicht kommt.
0: What? Also wir waren gerade bei Hasslers Hochzeit und dass er den Kaiser eingeladen hat. Dabei war also von Anfang an klar, dass der eh nicht aufschlägt. Auch eine Strategie, wenn die Gästeliste mal wieder ausufert.
1: Wenn du den Kaiser einlädst, wenn er denn dann kommt, der hat sich zu dem Zeitpunkt schon gar nicht mehr aus Prag wegbewegt, dann wären damit ja unfassbare Kosten verbunden. Ulm, wenn der Kaiser kommt, platzt aus allen Nähten, weil der Kaiser reist nicht allein.
0: Und in diesem Fall eben gar nicht. Wäre wohl trotz Hasslers Adelstitel nicht standesgemäß gewesen. Aber der Kaiser schickt einen Vertreter. Netterweise Christoph Fugger, Augsburger Connection, man kennt sich also. Und ein Geschenk vom Kaiser hat er auch dabei. Ein silbern vergoldetes Trinkgeschirr. Das haben die Hasslers dann sicher immer nur zu ganz besonderen Anlässen stolz herausgeholt. Ist vom Kaiser zur Hochzeit damals. Wobei, allzu lange konnten sie ihr Eheglück gar nicht mehr genießen. Hassler hatte nämlich nur noch 7 Jahre zu leben. Und die Großzügigkeit des Kaisers lässt auch nach. Hassler muss ständig dahinter sein, dass ihm offene Honorare ausgezahlt werden. Den Eingang der letzten 2000 Gulden erlebt er gar nicht mehr. Die gehen direkt an seine Erben. Heute wäre das immerhin ein 6-stelliger Betrag. Obwohl er als Unternehmer sehr erfolgreich und auch sehr vermögend war, tritt Hassler gegen Ende seines Lebens noch einmal eine Organistenstelle am Hof in Dresden an. Einfach, um ein geregeltes Einkommen zu haben. Dass der Kaiser im Januar 1612 stirbt, macht die Sache mit den Finanzen auch nicht besser. Kein halbes Jahr später, am 8. Juni 1612, stirbt auch Hassler. Seine Musik bleibt.
1: Ich glaube, dass man sich so eine Biografie wie die Haslösche

0: schon auch nicht als unanstrengend vorstellen muss. Also er ist auf jeden Fall ein totaler gesellschaftlicher Aufsteiger, der einen steilen, sozialen, ständischen Aufstieg hinlegt.
1: Ambitioniert war er in jedem Fall. Und ich hätte ja gesagt, auch ein bisschen größenwahnsinnig, oder?
0: Ich glaube, man muss ein bisschen vorsichtig damit sein, diesen Personen, die dann so ein opulentes Auftreten haben, was ihnen qua Geburt eigentlich nicht zuzustehen scheint, als größenwahnsinnig zu bezeichnen, weil das einfach zum Geschäft dazugehört, pompös aufzutreten.
2: Du meinst, er hat das Spiel einfach mitgespielt.
0: Genau.
1: Gar nicht so einfach, Hans-Leo Hassler zu fassen. So ein vielfältiger Werdegang. Welches Etikett passt da? Musiker, Organist und Komponist, klar. Aber er hatte auch keine Not, die Musik beiseite zu legen, als seine anderen Geschäfte besser laufen. Also doch eher Businessman, frühneuzeitlicher Kapitalist, der sich bei den Fuggern was abgeschaut hat. Erfolgreich war er mit seinen Unternehmungen. Auch ein bisschen findiger Daniel Düsentrieb. Ein Macher, ein Self-Made-Man.
0: Es passt auf jeden Fall aus meiner Sicht Self-Made-Man am besten. Gerade weil wir auch karrieretechnisch in so einer Übergangszeit leben. Ne? Wir haben Anfang des 16. Jahrhunderts noch ganz viele Musikerkarrieren, die aus so einer geistlichen Logik heraus passieren. Das sind dann junge Männer, die irgendwie für so eine Hofkapelle gecastet werden und die dann so eine Karriere als quasi Geistlicher antreten. Das ist eine relativ sichere Karriere. Die führt über so eine Hofkapelle in so ein Studium, zum Beispiel an die Universität nach Wien und dann wieder zurück an irgendeine Institution. Die Leute werden mit geistlichen Pfründen ausgestattet und wenn alle Stricke reißen, können sie immer noch irgendwo Pfarrer werden. Das ist ja bei Hassler dann nicht mehr so.
1: Hassler lebt also in einer Zeit des Umbruchs. Er nutzt die Möglichkeiten, die seine Zeit ihm bietet. Neue Wege sind möglich. Und Hassler hat für sich definitiv einen guten gefunden. Das war die letzte Folge von Zeitenwende 1600. Musik macht Epoche. Eine Koproduktion von BR Klassik und SWR Kultur 2026. Falls ihr die übrigen drei Folgen noch nicht gehört habt, gerne noch machen. Ich bin Stefanie Billmeier-Frank. Die Zitate hat Tobias Föhrenbach gesprochen. Die O-Töne in dieser Folge kamen von Roland Götz und Moritz Kelber. Technik: Tatjana Schewtschenko und Brigitte Xenger. Sounddesign: Elisabeth Panzer, Kilian Müller, Julia Gröner, Dagmar Petrus. Grafik: Simone Singer. Dramaturgische Beratung: Vanessa Schneider. Redaktion: Ilona Hanning, Lena Hofbauer und Thorsten Preuß. Das war die letzte Folge von Zeitenwende 1600. 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Wenn ihr in der letzten halben Stunde gerne mehr Musik von Hassler gehört hättet, dann habe ich jetzt gute Nachrichten. Dafür haben wir jetzt noch Zeit bis zur vollen Stunde. Und den Anfang macht die Musik, die Hassler in Venedig kennengelernt und dann nach Augsburg importiert hat. Es musizieren La Cappella Ducale und Musica Fiata.

Das Ensemble Musica Antiqua Köln mit Musik von Hans-Leo Hassler auf BR Klassik. Besonders die Chorsängerinnen und Sänger unter euch können mit dem Namen Hassler vermutlich was anfangen. Vielleicht habt ihr ja Tanzen und Springen von ihm schon mal gesungen. Das hören wir später noch in einer mitreißenden Instrumentalversion der Lautenkompanie. Jetzt aber erstmal Gleich wie ein Hirsch mit dem Ensemble Stimmgold.

Das Vokalensemble Amarcord mit Musik von Hans-Leo Hassler. Mein Gemüt ist mir verwirret. Was dieser Titel mit Simon & Garfunkel zu tun hat, das haben wir Anfang dieser Stunde gehört. Wenn ihr das nachhören wollt, in ARD Sounds findet ihr unter dem Stichwort Zeitenwende 1600 alle 4 Folgen unserer Renaissance-Musikreihe. Hier kommt jetzt nochmal Musik von Hans-Leo Hassler. Eine Kanzone, die er vor 425 Jahren veröffentlicht hat. Es spielt Musica Fiata.

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1: 18 Uhr, guten Abend, die Nachrichten des Bayerischen Rundfunks mit Yaji Mai. Die Übersicht. In Oberbayern musste ein Regiozug mit hunderten Fahrgästen evakuiert werden. Immer mehr Kinder und Jugendliche bekommen ADHS-Diagnosen. Der Erdinger Weißbier-Pionier Brombach ist tot. Das Wetter von Westen Wolken, später örtlich Schauer oder Gewitter. Rohrbach an der Ilm. Rund 500 Zugreisende mussten am Mittag aus einem Regionalexpress in Sicherheit gebracht werden. Auf der Strecke zwischen München und Nürnberg hatte der Lokführer Rauch- und Schmorgeruch im Führerstand bemerkt, wie die Bundespolizei berichtet. Daraufhin stoppte er den Zug am Bahnhof von Rohrbach. Alle Passagiere mussten ihn verlassen, unterstützt von Polizei und Feuerwehr. Nach bisherigem Stand kam der Rauch aus dem Maschinenraum. Ursache soll ein technischer Defekt sein. Die Reisenden wurden wegen der Hitze mit Getränken versorgt. Später konnten sie mit einem Ersatzzug und Bussen weiterfahren. Berlin. Der Bund der Steuerzahler hat den Entwurf von Bundesfinanzminister Klingbeil für die geplante Steuerreform scharf kritisiert. Statt Entlastungen seien in der Mehrzahl Belastungen enthalten, sagte Präsident Holznagel der Augsburger Allgemeinen. Kritisch sieht der Bund der Steuerzahler vor allem, dass derzeit kein Ausgleich für die sogenannte kalte Progression geplant ist. Dazu kann es kommen, wenn man eine Lohnerhöhung erhält, für den höheren Lohn dann aber ein höherer Steuertarif greift, was den Zuwachs verringern kann. Dieser Effekt kann durch die Inflation noch verstärkt werden. Laut Steuerzahlerbund würden außerdem bestimmte Einkommensgruppen durch die Reform höher belastet. Charkiw. In der ostukrainischen Großstadt soll nach einem russischen Angriff mindestens ein Mensch getötet worden sein. Weitere 37 Bewohner eines mehrstöckigen Gebäudes seien verletzt worden, teilte der Bürgermeister der Stadt mit. Einsatzkräfte suchen demnach nach weiteren Opfern. Außerdem kam nach Angaben des ukrainischen Innenministeriums in der Region Saporischschja ein Feuerwehrmann durch russischen Beschuss ums Leben. Er hatte in den Trümmern eines Gebäudes nach Opfern gesucht, als es einen weiteren Angriff gab. In der Nacht sollen in der russischen Stadt Bjelogrod wiederum durch ukrainischen Beschuss 3 Menschen getötet und etwa 25 verletzt worden sein, das berichten russische Behörden. Hamburg. In Deutschland wird bei Kindern und Jugendlichen offenbar immer häufiger ADHS diagnostiziert. Die Nachrichtenagentur AFP zitiert aus einer Analyse der DAK Gesundheit, wonach die Zahl der Neudiagnosen zuletzt deutlich gestiegen ist, nämlich im Jahr 2024 um 16% im Vergleich zum Jahr davor. Bei Mädchen war der Anstieg deutlicher als bei Jungen. Die bekamen laut der Analyse allerdings etwa doppelt so häufig eine Erstdiagnose wie Mädchen. Hochgerechnet betraf das 2024 rund 136.500 Jungen und 65.000 Mädchen. Die Aufmerksamkeitsdefizit-Hyperaktivitätsstörung ist die häufigste psychische Störung bei Kindern und Jugendlichen, kann aber auch im Erwachsenenalter auftreten. Erding. Trauer um einen der erfolgreichsten deutschen Bierbrauer. Werner Brombach, der langjährige Geschäftsführer der Erdinger Weißbräu, ist im Alter von 86 Jahren gestorben. Er war in den 60er Jahren in das Familiengeschäft eingestiegen und leistete einen erheblichen Beitrag dazu, Weißbier auch außerhalb Bayerns bekannt zu machen und zu vermarkten. Außerdem pochte er darauf, das Bier nur an einem Standort zu brauen. Bis heute passiert das ausschließlich in Erding, von wo aus das Bier in mehr als 100 Länder exportiert wird. Das Wetter in Bayern. Von Westen her ziehen Wolken heran. In der Donaualbregion sowie in Unterfranken sind örtlich Schauer oder Gewitter möglich. In der Nacht noch einzelne Gewitter, später klart es auf, bei Tiefstwerten um 18 Grad. Morgen und in den kommenden Tagen Sonne, örtlich auch Wolken, Schauer und Gewitter, Höchstwerte bis 35 Grad. Soweit die Nachrichten. Es ist 18.04 Uhr.
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2: Und dazu begrüßt Sie ganz herzlich Marlene Reichert am Mikrofon. Gustav Mahlers zweite Sinfonie, die Auferstehungssinfonie, bildete den musikalischen wie inhaltlichen Höhepunkt der Ouvertüre spirituelle der Auftaktwoche der Salzburger Festspiele. Im Laufe seiner 5 Sätze durchschreitet das Werk den Weg der Seele vom Tod zur Auferstehung. In vielen Bildern und Facetten Erinnerungen und Hoffnungen. Und wir hören jetzt den Mitschnitt der Aufführung am 25. Juli im Großen Festspielhaus mit Yingfang Sopran und Nadjeshda Karasina, alt dem Wiener Singverein in der Einstudierung von Johannes Prinz und den Wiener Philharmonikern unter Gustavo Dudamel. Allegro maestoso mit durchaus ernstem und feierlichem Ausdruck, andante moderato, sehr gemächlich, nie eilen, in ruhiger, fließender Bewegung, sehr gemächlich, nicht eilen, urlicht, sehr feierlich, aber schlicht, choralmäßig, nicht schleppen, o Röschen rot, im Tempo des Scherzos, wild herausfahrend, wieder zurückhaltend, langsam, mysterioso, auferstehen, ja, auferstehen wirst du, mein Staub nach kurzer Ruhe.

Die zweite Sinfonie, die Auferstehungssinfonie von Gustav Mahler. Mit Yingfang Sopran und Nadjeshta Karyazina, alt dem Wiener Singverein, in der Einstudierung von Johannes Brinz und den Wiener Philharmonikern unter Gustavo Dudamel. In unserer Festspielzeit hier auf BR Klassik brachten wir einen Mitschnitt von den Salzburger Festspielen, eine Aufnahme vom 25. Juli dieses Jahres aus dem großen Festspielhaus in Salzburg. Jetzt ist es 19.30 Uhr, halb acht, und mit Musik von Samuel Coleridge Taylor geht's weiter. Das Kaleidoscope Chamber Orchestra spielt seine Nonette in F-Moll Opus 2. Gradus ad Parnassum.

Wir hörten das Kaleidoscope Chamber Collective mit dem Nonet F-Moll Opus 2 von Samuel Coleridge Taylor. Und mit Coleridge Taylors Deep River hören wir jetzt The Canny Masons. Dann gibt's Nachrichten und dann geht's im Rahmen des ARD Radio Festivals live auf den Luitpoldhain in Nürnberg zur Night of Jazz and Friends. Soul, Pop, Swing und Funk, alles was grooved, relaxed und Stimmung macht, das präsentiert Deutschlands coolster Musiker, der Schlagzeuger Wolfgang Hafner, mit Musiker, Freundinnen und Freunden beim Nürnberger Jazz Open Air. Stars im Luitpoldhain, nein, nennt es sich und ist neben den beiden Classic Open Airs das dritte umsonst und im freien Mega-Event in der weiträumigen Parkanlage der Frankenmetropole. Mit dabei sind unter anderem die legendäre jazzig-funkige Formation Mezzoforte aus Island, die vielseitige schwedische Jazzsängerin Victoria Tolstoy und der brillant virtuose Jazz-Gitarrist, Soulsänger und Komponist Thorsten Gutz aus Berlin.

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1: Um 20 Uhr mit Alexander Thierhorst. Die Elbe ist am Pegel Magdeburg-Strombrücke nur noch 41 cm tief. Das sind 4 cm weniger als der bisherige niedrigste bekannte Wasserstand aus dem Sommer 2019. Laut Informationsportal Elvis der Wasserstraßen- und Schifffahrtsverwaltung soll der Pegel heute Abend weiter fallen. Erwartet wird ein Rückgang auf 40 cm. Zunächst sollte ergiebiger Regen weiter ausbleiben, wird für Dienstag ein Wasserstand von nur noch 35 cm in Magdeburg vorhergesagt. Israels Ministerpräsident Benjamin Netanyahu hat dem 15-Punkte-Plan von US-Präsident Donald Trump für den Gazastreifen eine Absage erteilt. Netanyahu sagte, einige Ideen aus dem Plan der US-Regierung seien annehmbar, andere nicht. Solange er Ministerpräsident sei, werde es keinen Palästinenserstaat im Gazastreifen oder im Westjordanland geben. Einen Rückzug aus Gaza werde er nur nach vollständiger Entwaffnung der radikal-islamischen Hamas anordnen. US-Präsident Trump hatte im vergangenen Monat schon einen Durchbruch bei seinem Plan zur Beendigung des Krieges verkündet. Syrien und Russland haben sich über die Zukunft der beiden verbliebenen russischen Militärstützpunkte im Land geeinigt. Das meldete die amtliche syrische Nachrichtenagentur Sana. Demnach sollen der Flughafen Tartus und der Hafen von Chmeymim in gemeinsame Ausbildungs- und Rehabilitationszentren umgewandelt werden. Die zivilen Teile beider Einrichtungen übernehme der syrische Staat. Der Vereinbarung gingen 1,5 Jahre Verhandlungen voraus. 9 Monate nach einem Lawinenunglück in Nepal sind die Leichen eines deutschen Bergsteigers und 4 weiterer Vermisster geborgen worden. Das teilte der Leiter des Expeditionsunternehmens Dreamers Destination der Nachrichtenagentur AFP mit. Die Bergsteiger waren im November vergangenen Jahres am 5630 Meter hohen Yalung Ri von einer Lawine erfasst worden. Die Leichen lagen unter einer dicken Schneeschicht und wurden erst jetzt entdeckt, nachdem der Schnee geschmolzen war. Die Bergung hatte sich wegen schlechten Wetters verzögert. Die Niederländerin Demi Vollering hat die Tour de France Femme gewonnen. Nach 2023 ist es schon ihr 2. Erfolg bei der Frankreich-Rundfahrt. Die deutsche Antonia Niedermeyer gewann das weiße Trikot als beste Nachwuchsfahrerin.

und wurde Gesamtvierte. Das waren die Nachrichten. Das Wetter. Die Temperaturen. Heute Nacht 20 bis 14 Grad, dabei viele Wolken, gebietsweise einzelne Schauer oder Gewitter. Morgen im Norden dichter bewölkt, etwas Regen, später auch Sonne und trocken. Die Höchstwerte in der Nordhälfte 20 bis 29 Grad, sonst 30 bis

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1: Ihnen als Sie Stars im Superdein zu dem, was es ist, zu einem wundervollen Abend und gleich dafür The Night of Jazz and Fans. Viel Spaß.
2: Und damit jetzt das ganz offizielle herzlich willkommen zu Stars im Luitpoldheim 2026. Herzlich willkommen, schön, dass Sie alle da sind, schön, dass ihr alle hier seid und dem Wetter getrotzt habt. Herzlich willkommen. Keinen einzigen Satz habe ich heute so oft gehört hinter den Kulissen, wie das geht vorbei, das zieht weiter. Es hat fast gestimmt. Ich finde es unglaublich, dass Sie alle durchgehalten haben. Ich habe die tollsten Ausrüstungen gesehen, mit denen Sie sich gewappnet haben für 3 Stunden Live-Konzerte hier bei uns bei Stars im Luitpoldhain. Sie werden so wunderschöne Musik hören. Ein paar von Ihnen waren schon um 3 Uhr Nachmittag hier und haben sich den Soundcheck angeguckt und angehört. Die wissen schon, was auf sie zukommt. Für alle anderen darf ich jetzt an dieser Stelle natürlich verraten, wen Wolfgang Haffner hier eingeladen hat, damit Sie einen wundervollen Sonntagabend hier in Nürnberg im Luitpoldhain verbringen können. Und zwar freuen wir uns auf die Solistinnen Mezzo Forte aus Island. Dann werden wir einen virtuosen Gitarristen bei uns zu Gast haben, und zwar ist es Thorsten Gutz. Die schwedische Sängerin wird Sie alle verzaubern, und zwar Viktoria Tolstoi. Und vielleicht haben Sie es schon wahrgenommen und irgendwo vernommen, und ich nehme an, Sie freuen sich genauso wie wir alle auf Leif Aldin. Und Sie sehen schon, was hinter mir passiert, und wenn Sie dazu klatschen, fühlt es sich für die Band, glaube ich, noch viel toller an. Hier ist die German All-Star Big Band.

Und die All-Star Big Band wird geleitet. Bitte ein großer und warmer und frenetischer Applaus für Joachim Keller.

Und der Name ist heute Abend, glaube ich, jetzt schon viermal gefallen und er wird noch häufiger fallen und ohne ihn würde das Ganze hier einfach nicht stattfinden können. Er ist ein Weltklasse-Schlagzeuger, ein ausgesprochen sympathischer Mensch. Das ist auch wichtig in diesem Geschäft. Und er ist der künstlerische Leiter von Stars im Luitpoldhain. Und auch wenn er nicht so aussieht, seit 50 Jahren, seit einem halben Jahrhundert steht dieser Mann auf der Bühne. Und jetzt ist es mir eine riesengroße Ehre, ihn zu begrüßen. Er freut sich so sehr, wieder hier auf der Bühne zu stehen. Das ist der Applaus, den er verdient hat. Hier ist Wolfgang Hafner. Applaus.

Wow, Nürnberg! Wunderschönen guten Abend! Es ist so schön, euch alle hier zu sehen. Vielen Dank, dass ihr trotz des Regens ausgeharrt habt. Ich kann euch versprechen, wir werden einen wunderschönen Abend zusammen hier verbringen. Sechste Ausgabe von Stars im Lötparteien. Bin hoch erfreut, wieder mit der German All-Star Big Band unter der Leitung von Jörg-Achim Keller hier auf der Bühne zu stehen. Christina Wolf hat es anfangs schon erwähnt, 50-jähriges Bühnenjubiläum. Da habe ich mir ein paar ganz besondere, für mich besondere Gäste eingeladen. Und ich möchte gleich zu Anfang jetzt einen wunderbaren Musiker, Gitarristen, Sänger, Mensch vorstellen. Und er spricht auch sehr gut Fränkisch. Er ist nämlich in Erlangen aufgewachsen. Und ich hoffe, wir begrüßen ihn jetzt so herzlich wie möglich. Flippt mal bitte komplett aus für Thorsten Kunz!

Wie geht's euch da draußen? Habt ihr Lust, ein bisschen zu singen? Sind wir schon in Stimmung? Ich freue mich wahnsinnig, hier zu sein. Und ich möchte euch einfach mal mit ein bisschen Interaktion begrüßen. Hey, yeah, yeah. Lömmek, das war schon ganz nett, aber unserer wunderbaren Band hier, dem Wolfgang Hafner und der riesen Big Band zu Ehren, könnt ihr das noch ein bisschen lauter, oder? Let's try it again. One,

Oh, Freunde, Freunde. Nürnberg, wie geht's euch da draußen? Oh. Also hier wird man schon wirklich, also was für eine große Ehre. Hier wird man so herzlich begrüßt, so viele Menschen in meiner Heimat Franken. Ich bin zwar ein Erlanger, aber ich habe auch in Nürnberg gelebt. 10 Jahre habe ich hier gelebt, oder waren es überhaupt so viele? Ja, ich bin euch sehr verbunden und ich freue mich wahnsinnig, eine große Ehre für mich hier eingeladen zu werden von unserem wunderbaren ja, Impresario-Host und vor allem einem der besten Musiker, den ich weltweit kenne, Wolfgang Haffner. Und es ging gleich fetzig los, Wolfgang sagt, du musst einfach volle Kanne loslegen, Thorsten. Ich so, okay, versuche ich. Haben wir angefangen mit meinem Song Love Comes to Town, vor 12 Jahren aufgenommen, weitergemacht mit On Broadway, dem Klassiker natürlich, Leiber Stoller, ein Broadway-Klassiker, aber natürlich bekannt geworden durch George Benson. Wolfgang sagt, den musst du machen. Okay, den werden sie lieben im Luitpoldheim bei eurem wunderbaren Event. Und ja, jetzt machen wir noch eine Nummer, bevor ich auch schon wieder für die vielen tollen Künstler die Bühne räumen darf. Eine Nummer von meinem neuen Album. Was ich übrigens, falls es euch interessiert, es gibt vorne eine Infobox, da werde ich ein paar signieren und verkaufen. Falls ihr in der Pause Lust habt, bin ich gern da, falls ihr das gefällt, was ich mache. Das ist eine Nummer, die habe ich geschrieben, geht um ein Thema. Manchmal verrennt man sich im Leben auch ein bisschen und kommt in so Sackgassen. Und es ist schwer, wieder rauszukommen, egal mit was für ein Problem man hat. Ob mit Liebe, ob mit irgendeiner Abhängigkeit. Und eine positive Message in diesem Song von mir. Get yourself together. Es kann noch weitergehen, ihr schafft das. Viel Spaß mit Get Yourself Together. Danke.

0: Vielen Dank, Nürnberg. Vielen Dank, Wolfgang Hafner und die German All-Star Big Band.
1: Auf die Gott.
2: Wow. Es ist wunderschön, die Möglichkeit zu haben, in der ganzen Welt Konzerte für tolles Publikum zu spielen, aber in der Heimat vor euch allen dem schönsten, entspanntesten und besten Publikum, was wir heute Abend kriegen konnten. Und hier verstehe ich auch den Dialekt. Da fühle ich mich zu Hause. Wir kommen gleich zu unserer nächsten Solistin. Eine der größten Stimmen der Jazzwelt international aus Schweden. Hat schon oft in Nürnberg gespielt und freut sich wahnsinnig, dass er jetzt da ist. Es ist nun folgendermaßen. Sie spricht kein Deutsch. Spricht gut Englisch und Schwedisch, aber kein Deutsch. Das heißt, egal was ich jetzt sage, sie versteht es nicht. Machen wir Folgendes. Sobald ich ihren Namen sage, flippt ihr alle sowas von aus, dass dieser Frau gleich Hören und Sehen vergeht, okay? Sie wiegt

0: sich jetzt in Sicherheit. Ich sage jetzt ihren Namen, da klatschen ein paar weit gefehlt. Hier kommt Viktoria Tolstoi!
1: Ich spreche Deutsch. Ja, ein bisschen. Thank you, thank you, thank you. It's wonderful to be here. We can start. Yeah, we need a drummer. Sit down, we have to go.

Gloria Tolstoi. Sie kommt später natürlich nochmal zurück. Jetzt ist es mir eine ganz besondere Freude, diese wunderbare Big Band namentlich vorzustellen. An den Trompeten Tom Walsh, Frank Wellert, Toddy Maas und Ruth Breuls. An den Posaunen Uli Plettendorf, Günter Bollmann, Robert Hedemann und Jürgen Leutert aus Nürnberg. An den Saxophonen Heinz-Dieter Sauerborn, Olli Leicht, Paul Heller, Andi Meile und Edgar Herzog. Die Rhythm-Section mit Thomas Stieger und Klaus Fischer an den Bässen, Bruno Müller an der Gitarre, Simon Ausländer an den Keyboards und Alfonso Garrido Percussion. Die German All-Star Big Band unter der grandiosen Leitung von Jörg Achim Keller. Wir kommen zu einem Song von einem meiner letzten Studioalben. Das Stück heißt Tres Hermanos. Und damit wollen wir danach in eine kurze Pause gehen. Pause zu eurer und unserer Erholung. Und wir haben noch viel, viel, viel schöne Musik. Also erholt euch gleich gut, aber erstmal Tres Hermanos.

0: Und auch, wenn Sie spielwütig wirken, eine ganz kleine Pause machen wir jetzt doch. In 20 Minuten wird hier auf der Bühne wieder Musik gespielt. Nutzen Sie die Zeit, holen Sie sich gerne was zu essen oder zu trinken. Wie gesagt, die Toiletten entweder hier oder hier und in 20 Minuten gleich wieder hier mit Live-Musik. Bis gleich.
1: Wolfgang Haffner im ARD Radio Festival, einer der erfolgreichsten deutschen Jazz-Schlagzeuger und der künstlerische Leiter der Stars im Luitpoldhain, die wir vom Bayerischen Rundfunk BR Franken live übertragen, im Radio auf BR Classic und im Video-Livestream unter br.de/franken, damit Sie zu Hause aus nächster Nähe mit dabei sind, wenn Wolfgang Haffner heute Abend mit seiner German All-Star Big Band den Groove vorgibt und sein 50-jähriges Bühnenjubiläum zelebriert. Mit hochkarätigen Gästen, die er sich eingeladen hat, darunter die vielseitige schwedische Jazzsängerin Victoria Tolstoy, die wir eben in der ersten Konzerthälfte bereits erlebt haben, ebenso wie den Soul-Sänger Thorsten Goods, der auch an der Gitarre zu hören war. Und wen Wolfgang Haffner gleich nach der Pause auf die Bühne holt, darüber gibt er gleich selbst Auskunft im Interview hier im ARD Radio Festival. Und vorher gibt's für Sie die Big Band der Bamberger Symphoniker. Zusammen mit Sabine Meyer an der Klarinette spielt sie unter der Leitung von Ingo Metzmacher eine Nummer, die der deutsche Jazzmusiker Chris Walden arrangiert hat, nach der berühmten Caprice Nummer 24 von Teufelsgeiger Niccolò Paganini.

0: Technisch gehören die 24 Capricen von Niccolò Paganini mit zum Schwierigsten, was je für die Geige komponiert wurde. Und besonders die Nummer 24 hat etliche Komponisten zu eigenen Stücken inspiriert. Auch den Jazzmusiker Chris Walden, der daraus eine Big Band-Nummer gezaubert hat, mit der wir gerade Sabine Meyer an der Klarinette und die Big Band der Bamberger Symphoniker unter der Leitung von Ingo Metzmacher im ARD-Radio-Festival gehört haben. BR Klassik Franken überträgt live für Sie vom Nürnberger Jazz Open Air. Stars im Luitpoldhain heißt es und ist neben den beiden Klassik Open Airs das dritte umsonst und im Freien Mega-Event im weitläufigen Nürnberger Luitpoldhain, wo es vorhin gegen 19 Uhr ziemlich ungemütlich wurde wegen eines plötzlichen Gewitters samt Regenschauer. Aber das hat zum Glück nicht lange gedauert und die Leute im Publikum hat es auch nicht weiter eingeschüchtert. Jetzt darf ich an Christina Wolf übergeben, die heute als Moderatorin auf der Bühne durch den Abend führt und die gerade auf dem roten Sofa von BR Klassik Platz genommen hat. Neben ihr der künstlerische Leiter der Stars im Luitpoldhain, Jazz-Schlagzeuger Wolfgang Hafner.
1: Es ist so ein unglaublich schöner Abend. Wolfgang Hafner ist überhaupt nicht verschwitzt, wie kann das sein? Wie lange hast du jetzt auf dieser Bühne gespielt und Vollgas gegeben und du wirkst entspannt? Wie kann es sein, Wolfgang?
2: Das Geheimnis ist, ich habe einen Ventilator.
1: Hast du da einen eingebaut da unten oder was?
2: Wir haben so ein richtig fettes Teil dahingestellt, weil ansonsten würde ich jetzt wahrscheinlich tropfen.
1: Und ganz kurz, wie aufgeregt warst du um ungefähr 19.04 Uhr, glaube ich, als es angefangen hat zu donnern und der Regen kam?
2: Gar nicht. Und zwar deswegen, weil man kann es eh nicht ändern.
1: Und du hättest durchgezogen?
2: Ja, und was soll man machen?
1: 50 Jahre stehst du jetzt auf der Bühne. Wie ist es möglich? Wie hält man das durch? Was waren die schönsten Jahre und kommt das Beste noch?
2: Das Beste kommt sowieso noch. Also heute Abend ist schon so ein Höhepunkt natürlich. Und es gibt viele schöne Sachen, die jetzt in Zukunft noch anstehen. Ja. Nächstes wieder eine Asien-Tour im Oktober. Und wie man das durchsteht, ist ganz einfach eigentlich. Ich liebe, was ich tue. Ich stehe jeden Tag auf und darf Schlagzeug spielen. Was ich als kleiner Bub geträumt habe, lebe ich jeden Tag und das ist ein Geschenk.
1: Lernst du noch was dazu oder bist du eigentlich seit 25 Jahren perfekt?
2: Nie perfekt, um Gottes Willen. Jeden Tag lerne ich neue Sachen und ich merke, was ich nicht kann und das übe ich dann. Und das ist ein lebenslanger Prozess, glaube ich. Und ich bin so dankbar, das machen zu dürfen.
1: Und wenn man jetzt so ein Jubiläum feiert, hier bei dir in der Heimat, überlegt man sich wahrscheinlich sehr genau, mit wem man das feiern möchte. Wen holt man zu sich auf die Bühne? Wir haben jetzt schon Thorsten gesehen, wir haben Viktoria schon gesehen. Ja. Warum diese beiden zum Beispiel?
2: Mit Viktoria bin ich schon seit Ende der 90er Jahre um die Welt gezogen, mit verschiedensten Bands. Und Thorsten Kutz war mal in einer Workshop-Band beim Erlanger Jazzkurs, den ich geleitet habe, war er in meiner Band als 15-Jähriger. Und seitdem kenne ich den schon, also seit 30 Jahren. Und habe den so verfolgt und er macht eine ganz tolle Karriere. Und dann dachte ich, er, Franke, könnte ich mal hier präsentieren. Und es geht wunderbar auf, ich finde es total schön.
1: Wie ist denn die erste Hälfte jetzt für dich? Wie ist es gelaufen?

0: Ja, ich bin verschwitzt.
1: Jetzt doch.
0: Ne, ein bisschen schon, kann ich schon sagen. Es ist unheimlich stimmungsvoll. Ich meine, schau dir diesen Himmel da an. Ja. Es ist traumhaft. Und die Menschen haben diesem Regen getrotzt und sind da und es kommen ständig neue.
1: Und ich wollte gerade sagen, wenn jetzt jemand jetzt erst kommt, hat er natürlich wirklich viel verpasst. Aber ja, gleichzeitig gibt es noch jede Menge zu erleben.
0: Es kommt noch jede Menge. Und zusammen friedlich auf so einem Feld zu sitzen, das ist sowieso zu jeder Zeit toll. Aber gerade jetzt in diesen verrückten Zeiten umso schöner, friedlich eine Party zusammen feiern und wunderschön.
1: Was wünschst du dir, mit was die Menschen nach Hause gehen, die heute hier sind, aber natürlich auch alle, die zugucken? Sollen die juckende Beine haben, weil sie unbedingt noch die ganze Nacht tanzen wollen? Sollen die einen Ohrwurm haben oder sollen die morgen anfangen, Schlagzeug zu lernen?
0: Weder noch. Ich hoffe, dass jeder mit einem erfüllten Herzen nach Hause geht.
1: Jetzt müsst du dich ein bisschen ausruhen, oder?
0: Ich ziehe mich mal kurz um und dann geht's weiter. Dann haue ich mal so richtig rauf.
1: Dann sind wir gespannt, wenn Wolfgang Hafner mal so richtig einen draufhaut. Du hast jetzt wahrscheinlich
0: warm gespielt.
1: Genau, jetzt langsam, oder?
0: Ich schwitze quasi nicht, hast du gesagt.
1: Er riecht auch nicht, kann ich wirklich aus nächster Nähe bezeugen. Wolfgang, jetzt habt eine schöne, wahrscheinlich noch 9 Minuten Pause oder so. Und ja, ich hoffe einfach, ich sehe Thorsten da schon stehen. Ich quatsch einfach ein bisschen mit denen, ja, über dich, hinter deinem Rücken.
0: Sehr gut.
1: Viel Spaß, bis gleich.
0: Bis gleich, tschüss. Tschüss.
1: Und Sie sehen es gerade noch nicht, aber ich kann ihn schon sehen. Und in dieser Sekunde kommt er ins Bild hinein. Thorsten Gutz, hallo. Wie geht's?
2: Viel Schweiß auf der Bühne. Heiß und fettig, aber sehr, sehr schön.
1: Was war dein schönster Moment?
2: Eigentlich alle 3 Songs. Also der schönste Moment, vielleicht der letzte Song, weil er von mir geschrieben ist. Ja. Ich habe ihn mit 21 Jahren damals geschrieben und wieder ausgekramt letztes Jahr und aufs neue Album gemacht. Ja.
1: Jetzt habe ich gerade von Wolfgang erfahren, dass er dich kennt, seit du 15 bist, als er dich in einem Workshop hatte. Was war er damals für ein Typ?
2: Ein Vorbild. Immer schon. Für mich der größte Musiker aus Franken, wenn nicht sogar aus Deutschland und Europa, ja, am Schlagzeug. Und der hat uns damals als junge Musiker wunderbar gecoacht, muss man sagen. Ich war in der Band von ihm und damals hatte er eine Band namens Zappelbude. Wir reden jetzt von 1997, 98, ja, sensationelle Band. Der hat auch damals schon tolle Soloalben gemacht. Ja. Und ja, war definitiv ein Vorbild, ja.
1: Okay, wenn du dich entscheiden müsstest, George Benson, Les Paul, Wolfgang Hafner, mit wem würdest du für immer Musik machen wollen?
2: Das ist ganz einfach, mit Wolfgang.
1: Ach.
2: Weil die anderen beiden, also Les Paul ist verstorben und George Benson ist im Ruhestand, der kann nicht mehr spielen so. Insofern sehr gerne mit Wolfgang, ja.
1: Wenn jetzt jemand zuguckt und bewundert hat, wie du singst und wie du Gitarre spielst und sich vornimmt, ich möchte eigentlich das auch lernen und kann vielleicht nicht in den Workshop bei Wolfgang Hafner gehen. Wie fängt man an, wenn man heute Abend seine Liebe für den Jazz entdeckt?
2: Naja, ich meine, es ist heutzutage vielleicht anders als in meiner Jugend oder in Wolfgangs Jugend. Man hat natürlich durch YouTube einen unendlichen Zugang zu allem. Und es kann natürlich auch ein bisschen überwältigend sein, wo fange ich an. Mhm. Aber da kann man ja auch dann einfach mir oder Wolfgang auf Instagram schreiben. Aber dann bin ich immer gerne für junge Leute da und gebe auch Tipps. Und dann fängt man da schon an. Einfach, man muss, also meine Erfahrung ist, man muss einfach viel hören. Mhm. Wenn man die Musik hört, ähnlich wie in der Sprache. Weißt du, wenn du Sprache lernst, klar, die Theorie in der Musik ist wichtig, die Grammatik in der Sprache ist wichtig. Aber wenn du in das Land ziehst, wo die Sprache gesprochen wird und die sprichst, lernst du es schneller. Und dann deswegen, wenn du viel Musik hörst und natürlich auch viel mit jungen und jungen Kollegen, jungen MusikerInnen spielst. Ja.
1: Jetzt hat Wolfgang auf der Bühne immer wieder betont, wie nah du natürlich der Region bist, Erlangen, Nürnberg und so weiter. Und hat auch behauptet, dass du Fränkisch kannst.
2: Freilich, warte ich einmal. Also ich bin mit 2 Jahren nach Erlangen gekommen und war, bis ich halt dann erwachsen war, also bis ich 20 war, war ich in Erlangen und ich mache jetzt selber immer noch ein bisschen Kultur in Erlangen. Ich mache selber ein kleines Festival, was wir veranstalten, wo ich künstlerischer Leiter bin und bin oft bei meinen Eltern und habe viele Freunde da. Also ich wohne zwar offiziell seit 20 Jahren in Berlin,
1: ja,
2: ich kann auch Berlinern, aber ich sehe mich schon als Franke. Also wenn man da nicht geboren ist, in Berlin ist man kein Berliner.
1: Ja. Stars im Luitpoldhain ist beglückt, dass du bei uns bist, dass du bei uns warst. Und jetzt hast du hoffentlich einfach einen schönen Abend erstmal, ja, kannst dich entspannen. Und da steht schon Viktoria Tolstoi. Ein halber Satz zu ihr, weil ihr kennt euch natürlich auch gut.
2: Ja. Achso, Viktoria kenne ich auch schon seit über 20 Jahren durch das Label. Wir waren alle auf einem gemeinsamen Label, ja, Viktoria, Wolfgang und ich. Und wir haben schon viele Songs zusammen aufgenommen. Die könnt ihr euch auf Spotify anhören und natürlich auch ihre anderen. Viel Spaß mit Victoria.
1: Jetzt bitten wir sie zu uns auf die Bühne. Danke dir, Thorsten. Victoria, please join me.
3: Hello.
1: Nice to meet you.
3: Hi, nice to meet you.
1: That was a wonderful concert. Did you enjoy your
3: concert
1: here?
3: I loved it. And the weather, and the people, and the everything, the musicians.
1: Okay, we need to talk about your German skills, because Wolfgang said so many lovely things about you and just said that you wouldn't understand. I think you do understand German a bit.
3: No, I don't, but I know my lines. I understood the part when he said, "Das entspricht German." I understood that, and then I said, okay, what do I know, what do I know? And then I just... I smashed the words that I know, so...
1: For me as an outstander, it feels like you're a big family here, because you've known Wolfgang for such a long time and you recorded with Thorsten. So is that just like a family thing for you today?
3: Yes, it is. It's like coming home when I go to Germany. I mean, I've been doing this in Germany since 2004. So I have a big audience here and a lot of fellow musicians that I really, really love.
1: I need to ask you something, because I read and I heard you talk about that you basically taught yourself how to sing.
3: Yeah.
1: It's not possible. Just tell us now, it's not possible.
3: It is. If you sing every day and if you listen to a lot of music and copy the music and listen and copy and listen and copy, I've been singing since I was 3 years old. So for me, it's like breathe or eat or walk.
1: And it's starting to rain again. So what are your plans for tonight? Are you going to dance? Are you going to...
3: Yeah, just hang around here and enjoying the rest of the concert. But then I'm going back to Sweden tomorrow. So, yeah.
1: So it's been lovely to have you here with us, Victoria. And we just have a wonderful fan behind us. So enjoy the evening and just stay dry, I guess.
3: I will try.
1: Thank you so much, Victoria.
3: Thank you so much.
1: Thank you. Bye. Und Sie sind natürlich, nehme ich mal an, im Trockenen. Wir hier im Luitpoldhain gucken mal wieder ein bisschen mit bangen Augen in den Himmel. Es fängt wieder an zu regnen und ich werde jetzt wieder meinen anderen Job machen, und zwar auf der Bühne, und gebe zurück ins Studio zu dir, Susanne.
4: Christina Wolf im Gespräch mit Jazzsängerin Victoria Tolstoy, die auch gleich in der zweiten Hälfte bei den Stars im Luitpoldhain mit dabei sein wird, die wir heute Abend hier im ARD Radio Festival übertragen. Der Bayerische Rundfunk BR Franken ist live für Sie mit dabei, im Hörfunk auf BR Klassik und in der ARD Mediathek. Bevor das Konzert losging, da stand der Abend ganz kurz auf der Kippe, weil sich über uns ein Gewitter entladen hat, aber inzwischen blitzt und donnert hier nichts mehr, bis auf den Groove auf der Bühne des Luitpoldhains, wo es gleich weitergeht, mit Jazzdrummer Wolfgang Hafner. Gebürtig stammt er aus Franken und hatte hier im Nürnberger Luitpoldhain schon oft Jazzgrößen wie Bill Evans zu Gast oder auch Max Mutzke und Thomas Quasthoff, ebenso wie Nightmares on Wax, Klaus Doldinger und Nils Landgren, die hier mit ihm aufgetreten sind. Bevor der zweite Programmblock beginnt, leisten uns noch einmal die Big Band der Bamberger Symphoniker zusammen mit Sabine und Wolfgang Mayer an den Klarinettengesellschaft, wieder mit einem Arrangement von Chris Walden, der keine Angst vor Raubtieren hat und sich an den wilden Tiger Rack der Original Dixieland Jazz Band herangetraut hat.

Die Ursprünge des Jazz reichen zwar bis ins 19. Jahrhundert zurück, aber der Ursprung des Jazz auf Schallplatte lässt sich genau auf die ersten Aufnahmen zurückführen, die 1917 von einer bemerkenswerten Gruppe weißer Musiker aus New Orleans gemacht wurden, die sich The Original Dixieland Jazz Band nannten. Unter der Leitung des Kornettisten Nick LaRocca haben sie mit ihrem Debüt Livery Stable Blues für Aufsehen gesorgt. Und als sie dann noch mit dem Tiger Rag einen draufsetzten, war der Dixieland Jazz nicht mehr aufzuhalten. Das war der Tiger Rag, gespielt von der Big Band der Bamberger Symphoniker gemeinsam mit Sabine und Wolfgang Mayer an den Klarinetten. Die Leitung hatte Ingo Metzmacher. Und diese Formation, die hören wir gleich nochmal hier im ARD Radio Festival auf BR Classic mit einem Stück des Jazzpianisten Mel Powell. Seine Clarinate, arrangiert von Chris Walden, mit Wolfgang Mayer allein an der Klarinette.

0: Wolfgang Mayer an der Klarinette und die Big Band der Bamberger Symphoniker unter Ingo Metzmacher mit einer Clarinate von Mel Powell, arrangiert von Chris Walden. Ob Swing, Soul, Pop oder Funk, alles was einheizt und groovt, das präsentiert uns heute Abend im ARD Radio Festival der Jazz-Drummer Wolfgang Hafner mit Musikerfreundinnen und Freunden bei den Stars im Luitpoldhain, mit denen er sein 50-jähriges Bühnenjubiläum feiert. Mit dabei die Jazz-Funk-Fusion-Band Mezzo Forte aus Island, mit der wir jetzt in die zweite Konzerthälfte im ARD-Radio-Festival starten. Und damit gebe ich ab an die Moderatorin des Abends. Hier ist Christina Wolf auf der Bühne des Nürnberger Luitpoldhains.
1: Stars im Luitpoldhain 2026. Wie geht's euch? Wie geht es Ihnen? Wolfgang, du bist auf so unfassbar vielen Bühnen gestanden. Ist das von der Stimmung her, das, wie du dir vorgestellt hast, 50. Bühnenjubiläum, so gut sollen die drauf sein?
2: Wir haben ja vor knapp einem Jahr in Hamburg angefangen, in der Elfi, war das erste große Jubiläumskonzert. Hat sich dann über verschiedene Städte in Deutschland, nahen Ausland gezogen.
1: Was? Lauter, Wolfgang.
2: Hallo?
1: Ah.
2: Also, wir haben vor knapp einem Jahr in der Elfi in Hamburg angefangen mit den Jubiläumskonzerten. Es war dann klar, dass Luitpoldhain stattfindet und der Abschluss findet tatsächlich in Asien statt, nämlich in Tokio und in Shanghai Ende Oktober. Aber die müssen sich anstrengen, um das hier zu toppen.

0: Kommst du mit?
1: Ich komme sofort nach Tokio mit. Hättest du dir träumen lassen, dass du das ein halbes Jahrhundert lang und wahrscheinlich noch ein bisschen länger machst?
0: Ich habe es mir gewünscht.
1: Ja. Und
0: ja.
1: Klappt.
0: Ja.
1: Und wie hast du dir die Menschen, wir haben jetzt schon Thorsten Goods gehört, wir haben Viktoria Tolstoi gehört, wir haben die wundervolle Oyster Big Bands und natürlich Jörg, der kritisch guckt, aber dabei ist und Freude hat. Wie hast du dir diese Menschen ausgesucht? Und gleich werden wir ja noch mehr Solisten kennenlernen. Wie kuratiert man seinen 50. Geburtstag?
0: Ich habe einfach überlegt, wen ich gerne zu meiner Feier einladen möchte, und deswegen sind die alle hier. Ich habe zu jedem und jeder eine Verbindung. Mit Viktoria habe ich viele, viele Konzerte im In- und Ausland gespielt. Thorsten Goods kenne ich seit Mitte der 90er Jahre. Mit Mezzo Forte bin ich eng verbunden. Ich bin denen hinterhergereist als Fan.
1: Wirklich?
0: Ja, ja. Und ich war also bei 10 Konzerte hintereinander, immer in der ersten Reihe. Und irgendwann sagten die mal, du komm mal her, wer bist du eigentlich? Du stehst jeden Abend hier. Deswegen ist es für mich ganz besonders, dass Sie heute Abend auch da sind. Und Leith Aldin stand schon sehr lange auf der Liste. Für Louis Portheim, es hat nie geklappt, aber heute Abend.
1: Wenn man hört, dass eine Jazzband super funky ist und aus Island kommt, kann man sich kurz mal am Kopf kratzen und sagen, hätte ich mit all meinen Klischees über Island nicht gedacht. Was hast du beim ersten Mezzo Forte Konzert gefühlt, dass du dir dann gedacht hast, ja, ich bin Fan, fahr hinterher und lad sie ein?
0: Ich habe sie zum ersten Mal tatsächlich im Bayerischen Rundfunk gehört. Grüße an dieser Stelle und vielen Dank an das gesamte Team von BR. Ich bin in meinem Auto gefahren. Ich hatte gerade den Führerschein gemacht und dann lief in einer Jazz-Sendung Garden Party. Und ja, ich bin ohne Scheiß fast in den Straßengraben, habe gesagt, so was unfassbar Schönes. Ja. Und dann waren sie kurzzeitig später in Nürnberg. Ich war in der ersten Reihe und der Rest ist History, wie man sagt.
1: Und weil auch Mezzo Forte, glaube ich, gar nicht so gut Fränkisch verstehen, sollten wir sie jetzt auf Englisch, glaube ich, auf die Bühne bitten.
0: Am besten.
1: Und ich finde, dass es deine Ehre ist. Du hast sie eingeladen. Du lädst sie jetzt im besten Isländisch bitte auf die Bühne.
0: Mit größter Freude. Eyþór Gunnarsson, Keyboards. Johan Asmundsson, Bass. Frissi Karlsson. Zusammen sind sie Mezzo Forte! Ja.

Geht's euch gut? Es macht einen unfassbaren Spaß, für euch spielen zu dürfen. Es geht gleich weiter. Oh, ich bin aus der Puste. Hui! Und ich möchte erstmal noch ganz kurz unsere Helfer vorstellen, unsere technische Crew und auch die Caterer, alle hinter der Bühne und natürlich auch dem Projektbüro Kultur der Stadt Nürnberg danken, die dieses ganze Festival hier auf die Beine stellen. Einen riesen Applaus für die ganzen Techniker und alle Bediensteten hier. Und falls ihr Lust habt, noch einen Pin zu kaufen, würde es uns ermöglichen, auch in Zukunft solche grandiosen Abende zu ermöglichen. Die wären nicht möglich ohne euch natürlich. Deswegen einen Riesenapplaus für euch! Und jetzt ist es mir eine ganz besondere Freude, für mich einen der ganz großen Sänger unseres Landes zu präsentieren. Wie ich vorhin schon sagte, er stand lange auf meiner Wunschliste. Grandioser Songschreiber, grandioser Sänger und ein Wahnsinnstyp. Nürnberg, seid ihr bereit? Hier kommt Lace Aldi.

wollen einen raushauen für alle, die, die hungrig nach dem Leben sind. Ich würde sagen, auf uns heute Abend, ihr trifft das mal mindestens zu. Heißt, ich habe noch lange nicht genug.

Vielen, vielen Dank. Und wenn ich gerade beim Danke sagen bin, möchte ich mich einfach an dieser Stelle ganz kurz umdrehen, den Mann in dem quasi in dem XXXXL-Sakko. Ein großes Dankeschön für diese wunderbare Einladung zu diesem sehr, sehr besonderen Abend absenden. Das sind ganz besonders positive Schwingungen, die hier oben also aus meiner Sicht passieren. Und das betrifft eigentlich diesen kompletten Alarm hier oben und den ganzen Klangkörper. Ich finde, das könnt ihr auch noch mal

habe das Spezielle an Big Band Arrangements in Songs, die dafür eigentlich gar nie gedacht waren. Wir sind eingestiegen mit dem Song Dein Lied. Zu Dein Lied wurde wahnsinnig viel geheiratet. Das ist quasi aus der Kategorie Schmusi-Dusi. Und ich weiß zum Glück, dass einige der begonnenen Ehegelübde immer noch halten. Jetzt zwischen über 20 Jahren, das finde ich nicht das Schlechteste. Und es lag trotzdem nicht am Big Band Arrangement. Und manchmal macht aber dieses Big Band Arrangement aus Songs, die einem sowieso was bedeuten, was ganz, ganz speziell ist. Die Nummer, die wir jetzt spielen, ist dieses Jahr 25, um genau zu sein, 26 Jahre alt. Und für jeden, der Lust hat, eine gute Chance und Gelegenheit, sich an spezielle Menschen oder spezielle schöne Momente im Leben zu erinnern. Und wenn ihr ein kleines bisschen Lust habt, würde ich mich total freuen, wenn ihr nachher eine kleine Runde mitsingt, weil der Text ist denkbar einfacher, heißt Bilder von dir.

Ihr Lieben, das wäre von meiner Seite aus ein Angebot. Ihr müsst es nicht annehmen, aber es wäre toll, wenn ihr es tut. Immerhin hat das Kulturbüro heute Abend auch dafür gesorgt, dass es nicht zu trocken wird, sondern dass wir mit einem leichten Outdoor-Misting und leicht angefeuchteter Haut durch den Abend gehen können. Und dabei benetzt man wunderbar die Stimmbänder. Das ist hervorragend zum Singen. Das schöne Singen kann man auch im Sitzen. Das ist toll für die Beckenbodenmuskulatur. Das ist für Frauen und Männer genau das Gleiche. Das ist einfach sehr, sehr gut. Ich würde gerne mit euch eine Runde singen. Und wenn ihr schon dabei seid und singt ein bisschen mit, hört einfach nicht auf und lasst euch ein bisschen von der Musik tragen. Das wäre toll. Okay. Are you ready? Whoa!

euch, Heidi! Lesalin! Vielen Dank für heute Abend, Nürnberg, ihr wart unfassbar! Vielen Dank!

0: von Simon Ausländer und Thomas Stieger. Und jetzt bitte ich nochmal alle auf die Bühne. Die German All-Star Big Band unter der Leitung von Jörg-Achim Keller, Victoria Tolstoy, Leith Aldin, Thorsten Gutz und Mezzo Forte. Ich danke euch von Herzen. Es war ein unfassbar schöner Abend. Bleibt gesund. Bis zum nächsten Mal. Macht's gut. Herzlichen Dank. Euer Wolfgang Hafner.
1: Stehen bleiben hier. Oder die noch nicht stehen, gerne aufstehen. Wir freuen uns sehr drüber.

Mit ganz viel Applaus geht unser Open-Air-Jazz-Abend zu Ende im Nürnberger Luitpoldheim, aus dem der Bayerische Rundfunk BR Franken heute live die längst über die Stadtgrenzen Nürnbergs hinaus bekannten Stars im Luitpoldheim im ARD-Radio-Festival übertragen hat. Im Hörfunk auf BR Classic und im Video-Livestream unter br.de/franken. Im Mittelpunkt des Abends stand Wolfgang Hafner, einer der erfolgreichsten deutschen Jazz-Schlagzeuger und der musikalische Leiter von Stars im Luitpoldheim. Gemeinsam mit der German All-Star Big Band unter der Leitung von Jörg Achim Keller gab er den Groove vor und hat sein 50-jähriges Bühnenjubiläum gefeiert. An seiner Seite die Jazzsängerin Viktoria Tolstoi, der Jazzgitarrist, Sänger und Komponist Thorsten Gutz, die Funk-Fusion-Band Mezzo Forte und der Pop- und Soul-Sänger Laith Aldean. Der Tonmeister unserer Live-Übertragung war Gerhard Grell, Toningenieur Bastian Schick, Tontechnik Luca Grau, Christoph Merz und Tatjana Schewtschenko, Redaktion Christina Thiele. Ich bin Susanne Kruse und wünsche Ihnen

0: Noch einen beschwingten Sonntagabend, durch den sie nun der Mitteldeutsche Rundfunk begleitet. Und da übernimmt jetzt Ulla Reichelt im Studio von MDR Klassik.
1: Ja, wir bedanken uns für den tollen, ganz kurzweiligen Abend mit so unterschiedlichen, großartigen Facetten. Dank den Künstlern und danke den Kollegen und dem Team des Bayerischen Rundfunks. Wir haben noch ein bisschen Zeit und haben Zeit für Musik von George Gershwin, gesungen von Jutta Tschurda und gespielt von der Thilo Wolf Big Band.

They Can't Take That Away From Me. Wunderbare Melodien von George Gershwin in Aufnahmen mit Jutta Tschurda und der Thilo Wolf Big Band zum Ausklang dieses Tages. Nach den 23 Uhr Nachrichten geht es hier im ARD Radio Festival da weiter mit einem Besuch in der Hörbar. Dort erwartet sie mein Kollege Martin Kersten. Schönen Abend noch.

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1: Um 23 Uhr mit Ronald Lessig. Linkenchef Fantisano schließt eine Unterstützung für einen CDU-Ministerpräsidenten in Sachsen-Anhalt nicht aus. Fantisano sagte im ZDF, die Linke habe in den vergangenen Jahren gezeigt, dass sie Verantwortung für dieses Land übernehme. Aus der Nachrichtenredaktion Simone Kienzle.
2: Das gelte vor allem, wenn es darum gehe, eine AfD-Regierung zu verhindern, so Fantisano. Sachsen-Anhalt wählt am 6. September den Landtag neu. Umfragen zufolge könnte der CDU-Spitzenkandidat und Ministerpräsident Schulze nur mit den Stimmen der Linkspartei wiedergewählt werden. Die CDU schließt eine Zusammenarbeit mit der Linken bisher genauso aus wie mit der AfD. In aktuellen Umfragen liegt die AfD in Sachsen-Anhalt mit deutlichem Vorsprung vor der CDU. Die Linke kommt auf Platz 3.
1: Bundesverkehrsminister Bilger will den Druck auf die Bahnspitze erhöhen. Erfüllt der Konzern Ziele wie die Pünktlichkeitsquoten nicht, müsse sich das auf die Gehälter von Bahnmanagern auswirken, sagte der CDU-Politiker der Bild am Sonntag. Die Idee hatte auch schon sein Vorgänger Schnieder. Der Bund bereitet derzeit eine neue Finanzierungsvereinbarung mit dem Staatsunternehmen vor, in der genau geregelt wird, wie viele Milliarden für die Schieneninfrastruktur fließen. In Köln haben sich heute mehrere tausend Menschen zu einer Solidaritätsdemonstration für die queere Gemeinschaft versammelt. Verschiedene Initiativen und Vereine hatten nach dem islamistischen Anschlag am Rande des Berliner Christopher Street Days dazu aufgerufen. Nach Angaben des Vereins Cologne Pride kamen etwa 10.000 Menschen und damit deutlich mehr als angemeldet. Der Polizei zufolge waren 6.000 Menschen angemeldet. Nach Einschätzung der Beamten wurde diese Zahl nicht erreicht. Israel hat den Fahrplan des Gaza-Friedensrates zurückgewiesen. Ministerpräsident Netanyahu sagte in einer Kabinettssitzung, die Armee werde nicht aus dem Gazastreifen abziehen, bis die Hamas komplett entwaffnet sei. Aus der Nachrichtenredaktion Laura Jahnke.
3: Netanyahu ist der Ansicht, dass die Hamas nach wie vor in der Lage ist, neue Angriffe zu starten. Deshalb werde die Armee weiter Bedrohungen abwehren, so der Ministerpräsident. Er bekräftigte auch nochmal seine Ablehnung eines unabhängigen palästinensischen Staates. Der Fahrplan des Friedensrats sieht vor, dass die Hamas ihre Waffen unter internationaler Aufsicht abgibt und Israel anschließend abrückt. Die Waffen sollen aber unter palästinensischer Kontrolle bleiben. Das kritisiert Israel. Die Hamas dagegen macht die Abgabe ihrer Waffen vom Rückzug Israels aus dem Gazastreifen abhängig und von der Gründung eines palästinensischen Staates.
1: Das waren die Nachrichten. Das Wetter in Deutschland. In der Nacht bewölkt, im Süden und Osten Schauer bei 22 bis 12 Grad. Morgen heiter und sonnig, von der Nordsee bis nach Vorpommern Regen bei 20 bis 36 Grad. Die Zeit 23.03 Uhr.
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4: Herzlich willkommen an der Hörbar im ARD Radiofestival in der letzten Stunde des Tages. Schön, dass Sie dabei sind. Hinterm Tresen grüßt Sie Martin Kersten aus dem Funkhaus in Frankfurt am Main. Unsere musikalische Reise, die beginnt diesmal im Nordosten von Brasilien, in Salvador de Bahia. Dort, wo die afrikanischen Wurzeln der brasilianischen Kultur eine ganze Stadt zum Pulsieren bringen.
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1: Ansteckende Rhythmen und unwiderstehliche Energie, das macht die Musik der Menschen aus in Bahia im Nordosten von Brasilien. Araish, so hieß diese Nummer von Mateus Fonseca. Araish, so singt er, die Wurzel der Kultur, die dich gemacht hat. Und er hat dann gleich das halbe afro-brasilianische Kulturerbe mit aufgezählt, vor allem eben die afrikanischen Wurzeln, die die brasilianische Identität heute zu einem guten Teil ausmachen. Und dazu gehört ganz klar, nicht nur in Bahia, aber vor allem dort, die Agé-Musik. Ein Mix aus brasilianischem Pop, Samba, Reggae, Forró und karibischen Rhythmen. Hauptsache, es steckt viel positive Energie drin, denn das bedeutet Agé, sagt man übrigens auch als Gruß, also Agé. Willkommen nochmal zur Hörbar. Unter dem Motto Musik grenzenlos lassen wir hier traditionell den Sonntagabend im ARD Radio Festival ausklingen. Two whole summers, half alive. Zwei ganze Sommer, ein halbes Leben. So hat die Berliner Sängerin Lisa Bassange ihr aktuelles Album genannt und auch einen der beiden Titel, die sie selbst dafür geschrieben hat. Ich habe daraus für heute aber einen Coversong ausgesucht, denn das ist auch eine ganz besondere Stärke von Lisa Bassange und ihrem Klavierpartner Jakob Karlsson. Die beiden haben es irgendwie raus, bekannten Songs, gerne auch mal Popsongs, einen ganz eigenen Charakter, eine ganz persönliche Stimme zu geben, die das Original nochmal in einem anderen Licht leuchten lässt. Hier ist Frozen von Madonna in der Version von Lisa Bassange und ihrem Trio.

Jazzsängerin Judith Owen aus Wales haben wir da zum Schluss gehört mit dem Titel Have a Good Life. Eine Eigenkomposition, die sie hier auf ihrem neuen Album Suit Yourself mit ihrer Band The Gentleman Callers eingespielt hat. Davor gab's neue Musik von Massa Dembele, der zwischen Burkina Faso, Ghana und Deutschland eine eigene musikalische Identität entwickelt hat und Tradition und Gegenwart in den Songs auf seinem neuen Album Falato zusammenführt. Singer-Songwriter José González hat uns aus Göteborg erreicht mit einem Song aus seinem aktuellen Werk Against the Dying of the Light. Und auch von Ibrahim Maalouf gab's aktuelle Musik, in diesem Fall zwischen Jazz und arabischen Klängen. Gulham hieß dieses Stück, das er mit seinem Projektorchester Trumpets of Michel-Ange eingespielt hat. Und damit auf in den zweiten Teil der Hörbar mit Musik grenzenlos im ARD Radio Festival. Pippo Pollina steht da ganz am Anfang mit Hasta Siempre, einem Titel aus seinem Album über Krieg und Frieden, Fra Guerra e Pace.

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2: Should I Smile? Ein berührendes Duett zwischen Dominique Fils-Aimé und Joey Omisil. Die beiden eint, dass sie kanadische Staatsbürger sind und dabei haitianischer Abstammung, also gewissermaßen auf ein ganz ähnliches kulturelles Erbe in der Familie zurückgreifen können. Smiles heißt das aktuelle Album von Joey Omisil, auf dem dieses Duett zu finden ist. Jacob Collier hatte uns davor mit Schmetterlingen in den Himmel steigen lassen bei seinem zärtlichen Liebeslied Heaven Butterflies. Und von der Gruppe Acoustic Caravan gab's eine typisch französische Musette im wiegenden Dreiertakt. Musik von Veronika Varga und der Amsterdam Klasmer Band hat die zweite halbe Stunde Musik grenzenlos komplettiert, hier an der Hörbar von

HR2 Kultur. Die öffnet im ARD Radio Festival heute in genau einer Woche wieder um die gleiche Zeit. Vielleicht sind Sie ja auch wieder dabei. Ich freue mich drauf. Mein Name ist Martin Kersten. Kommen Sie gut durch die Nacht.

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1: Um 24 Uhr mit Jerzy May. Berlin. Als Konsequenz aus dem Drohnenanschlagsversuch am Flughafen Leipzig-Halle will Innenminister Dobrindt offenbar die Abwehrkapazitäten ausbauen. So soll die Zahl der Mitarbeiter im gemeinsamen Drohnenabwehrzentrum von Bund und Ländern verdoppelt werden auf 300. Das berichtet die Bild unter Berufung auf Regierungskreise. Außerdem soll das Netz der operativen Stützpunkte von 4 auf 8 Standorte erhöht werden. Das Bundesinnenministerium hat diese Informationen noch nicht bestätigt. Berlin. Arbeitgeber und Gewerkschaften bleiben beim Thema Arbeitszeitgesetz auf Konfrontationskurs. Arbeitgeberpräsident Dulger fordert, die Höchstarbeitszeit nicht mehr auf den Tag, sondern auf die Woche zu beziehen. Dulger verweist auf entsprechende Möglichkeiten der EU-Arbeitszeitrichtlinie, die bis zu 48 Stunden pro Woche zulässt. Der Deutsche Gewerkschaftsbund kritisiert das als Rückfall ins 19. Jahrhundert. Zum Thema Arbeitszeit soll die zuständige Ministerin Baas von der SPD im Herbst einen Gesetzesentwurf vorlegen. Köln. In mehreren Bundesländern sind trotz Sonntagsfahrverbot zahlreiche Lkw auf den Straßen unterwegs gewesen. In Nordrhein-Westfalen kam es laut Beobachtungen des Westdeutschen Rundfunks aber nicht zu mehr Staus als sonst. Dort und in Rheinland-Pfalz, dem Saarland und Niedersachsen war das Fahrverbot gelockert worden, weil die Frachtschifffahrt auf mehreren Flüssen wegen der niedrigen Pegelstände derzeit nur stark eingeschränkt funktioniert. Charkiw. In der ostukrainischen Großstadt soll nach einem russischen Angriff mindestens ein Mensch getötet worden sein. Weitere 37 Bewohner eines mehrstöckigen Gebäudes seien verletzt worden, teilte der Bürgermeister der Stadt mit. Außerdem kam nach Angaben des ukrainischen Innenministeriums in der Region Saporischschja ein Feuerwehrmann durch russischen Beschuss ums Leben. Er hatte in den Trümmern eines Gebäudes nach Opfern gesucht, als es einen weiteren Angriff gab. Zum Sport. Der erste FC Nürnberg ist mit einem deutlichen Sieg in die neue Saison in der zweiten Fußball-Bundesliga gestartet. Die Nürnberger gewannen zu Hause mit 3:0 gegen Dynamo Dresden. Die Spielvereinigung Greuther Fürth holte einen Punkt auf St. Pauli. Die Partie endete 1:1 und Energie Cottbus setzte sich mit 3:1 gegen Hannover 96 durch. Das Wetter in Deutschland. In der Nacht von der Mitte bis in den Nordosten einzelne Schauer und um die 10 Grad. Im Süden Gewitter, dort und im Westen tropisch warm. Am Tag im Norden und Osten örtlich Regen und bis 20 Grad, sonst mehr Sonne als Wolken. Später sind Gewitter möglich. In der Südhälfte bis 36 Grad. Es ist 0:03 Uhr.
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3: Durch diese Nacht auf Montag begleitet Sie Tobias Führenbach. Ganz herzlich willkommen. Schön, dass Sie eingeschaltet haben. Wir starten mit einem großen Opener, der Auftakt zum Freischütz der romantischen Oper von Karl Maria von Weber, die Staatskapelle Dresden unter Carlos Kleiber mit der Ouvertüre.

Und Vorhang auf für die große romantische Oper Der Freischütz von Karl Maria von Weber. Das war die Ouvertüre mit der Staatskapelle Dresden, dort am Pult Carlos Kleiber. Stellen Sie sich vor, Sie kommen aus der Nähe von Gotha und machen sich auf eine Italienreise, kommen aber nur bis nach, Achtung, Weimar. Ja, so erging es Ernst Wilhelm Wolff im 18. Jahrhundert, der nach 55 Kilometern seine geplante Italienreise abbrach, da er in Weimar von Herzogin Anna Amalia als Klavierlehrer engagiert wurde. Der Komponist blieb dieser Stadt dann bis zu seinem Lebensende treu, die Stadt seinen Künstlern bekanntermaßen auch. Wir hören hier das Franz Liszt Kammerorchester Weimar unter der Leitung von Nicolas Pasquet. Das ist die Sinfonie F-Dur von Ernst Wilhelm Wolff.

Nicolas Pasquet und das Franz Liszt Kammerorchester Weimar mit der Sinfonie F-Dur von Ernst Wilhelm Wolff hier im heutigen ARD-Nachtkonzert. 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Und da haben wir jetzt Kammermusik von Robert Schumann für Sie ausgewählt. Sein Streichquartett A-Moll wollen wir hören mit dem Gewandhausquartett. Das sind Frank-Michael Erben Violine, Konrad Suske Violine, Volker Metz Viola und Jürn Jakob Timm Violoncello.

Frank Michael Erben, Konrad Suske, Volker Metz und Jon Jakob Timm bilden das Gewandhausquartett und präsentierten hier eben das Streichquartett A-Moll von Robert Schumann. Die Lerchen zählen mit ihren braunen Federkleidern jetzt nicht unbedingt unter den Vögeln zu den absoluten Hinguckern. Außergewöhnlich aber sind ihre gefleckten Eier und die Tatsache, dass sie überwiegend am Boden leben. Der Aufstieg gen Himmel ist für sie also meistens etwas weiter als bei anderen Vögeln und vielleicht gerade deshalb ja so interessant für den Komponisten Ray Vaughan Williams. Die aufsteigende Lerche aus dem Jahr 1914 ist eine Romanze für Violine und Orchester und die hören wir uns jetzt an mit Ann Akiko Meyers und dem MDR Sinfonieorchester unter der Leitung von Christian Järvi.

The Lark Ascending, die Romanze für Violine und Orchester von Ralph Vaughan Williams. Solistin hier Ann-Akiko Meyers. Sie konzertierte zusammen mit dem MDR-Sinfonieorchester unter der Leitung von Christian Järvi. Johann Sebastian Bach hat das Klavierkonzert als Gattung quasi ins Leben gerufen. Sein Sohn Karl Philipp Emanuel hat dieses Genre dann mit insgesamt 53 Kompositionen zur Meisterschaft gebracht. Das Leipziger Kammerorchester und der Pianist Michael Rische haben sich das Konzert E-Dur von Karl Philipp Emanuel Bach vorgenommen. Die Leitung hat hier Morten Schult-Jensen.

Michael Rische und das Leipziger Kammerorchester, dirigiert von Morten Schuld-Jensen, mit dem Konzert E-Dur von Carl Philipp Emanuel Bach, eigentlich geschrieben für Cembalo, Streicher und Basso Continuo. Wir hörten hier die Fassung für Klavier und Streicher. Das ist das ARD-Nachtkonzert. Schön, dass Sie mit dabei sind. Wir hören jetzt Musik von Franz Liszt, und zwar seine sinfonische Dichtung Le Prélude, also die Vorspiele. Das Ganze für Orchester gesetzt. Das ist hier das MDR-Sinfonieorchester am Pult John Merkel.

Les Préludes, die sinfonische Dichtung für Orchester von Franz Liszt. John Merkel dirigierte das MDR-Sinfonieorchester. Soweit diese Stunde hier im ARD-Nachtkonzert. Mit Musik von Camille Saint-Saëns geht es auf die Nachrichten zu.

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1: Um 2 Uhr mit Katja Kindermann. Linken-Chef Pantisano schließt die Unterstützung seiner Partei für CDU-Ministerpräsident Schulze bei der Wahl in Sachsen-Anhalt nicht aus. Die Linke habe in den vergangenen Jahren wiederholt Verantwortung gezeigt, sagte er im ZDF. Die CDU lehnt eine Zusammenarbeit mit der Linken bisher ab. Pantisano sagte, es gehe darum zu verhindern, dass eine rechtsextreme Partei an die Macht kommt.
2: Es ist mein Land, es ist das Land meiner Eltern, es ist das Land von Millionen von Menschen, die es mit aufgebaut haben und die jeden Tag arbeiten gehen. Und ich wehre mich dagegen, dass ein irgendein dahergelaufener Politiker einer rechtsextremen Partei uns dieses Land wegnimmt und meint, uns rauswerfen zu müssen. Und da will ich an die Verantwortung der CDU appellieren, die sie hat, zu verhindern, dass solche Politiker an die Macht in diesem Land kommen.
1: Der linken Vorsitzende Pantisano im ZDF. Der Präsident des Kieler Instituts für Weltwirtschaft, Schularik, hat Verteidigungsminister Pistorius falsche Prioritäten bei der Modernisierung der Bundeswehr vorgeworfen. Der Süddeutschen Zeitung sagte der Ökonom, ein Großteil des Geldes fließe weiterhin in Panzer, Fregatten und andere herkömmliche Waffensysteme. Stattdessen müsse stärker in Zukunftstechnologien investiert werden, wie in künstliche Intelligenz, Robotik, Drohnen und Satellitentechnik. Andernfalls drohe ein Großteil der 700 Milliarden Euro zu verpuffen, die bis 2030 für die Bundeswehr vorgesehen seien. Bundesverkehrsminister Bilger will den Druck auf die Bahn